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1: Hallo und einen schönen Tag, liebe Hörerinnen und Hörer aus der Rundfunkpyramide in Bratislava. Am Mikrofon begrüße Sie Jana Herbeková. Ich freue mich, dass wir uns wieder zu unserer Sonntagssendung hören und den letzten Tag der Woche gemeinsam verbringen können. Wie jeden Sonntag werden wir Interessantes aus Ihrer Post vorlesen und Ihre Fragen beantworten. Außerdem haben wir für Sie eine Einladung in das Slowakische Institut in Berlin, das ein interessantes Programm für die kommenden Tage vorbereitet hat. Und zum Abschluss bekommen Sie wie gewohnt Infos über slowakische Musik. Denn in der heutigen Musikecke stellen wir Ihnen die ostslowakische Musikgruppe Konjarefo, die vor kurzem ihr erstes Album veröffentlicht hat. Zu diesem Programm wünsche ich Ihnen gemeinsam mit Tonmeisterin Eva Medelska angenehmes Zuhören.
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1: Gleich blättern wir in Ihre Post, liebe Hörer. Zunächst aber will ich mich für alle Ihre Zuschriften in dieser Woche bedanken. Diese Woche sind bei uns vorwiegend Empfangsberichte und einige Antworten auf die Quizfrage der vierten Runde des diesjährigen Wettbewerbs Lebendiges Wasser eingegangen. Doch habe ich in der Post auch eine Hörerfrage gefunden. Herr Siddhartha Bhattacharji aus Indien möchte wissen, wie der Tag des Roten Kreuzes in der Slowakei gefeiert wird. Danke, lieber Herr Bhattacharji, für Ihre Frage. Der Welttag des Roten Kreuzes und des Roten Halbmonds wird jedes Jahr am 8. Mai begangen. Er würdigt die weltweiten humanitären Leistungen der Hilfsorganisation und erinnert an den Geburtstag von Henri Dunant, dem Vater der internationalen Rotkreuz- und Rothalbmondbewegung. In der Slowakei wird dieser Tag traditionell mit einer Ehrung langjähriger Blutspender und Freiwilliger begangen. Die ersten Berichte über die Tätigkeit des Roten Kreuzes auf dem Gebiet der heutigen Slowakei stammen aus dem Jahr 1879, als hier das ungarische Rote Kreuz aktiv war. Zu den ältesten und aktivsten gehörte der Rote Kreuzverein in der mittelslowakischen Bergbaustadt Banská Štiavnica. Die neuere Geschichte des Roten Kreuzes in der Slowakei begann im Februar 1919, als das tschechoslowakische Rote Kreuz als nationaler Verband gegründet wurde. Erste Vorsitzende wurde Alica Masaryková, die Tochter des damaligen Präsidenten der Tschechoslowakischen Republik Tomáš Garrigue Masaryk. Seit 1993 ist das slowakische Rote Kreuz die Nachfolgeorganisation auf dem Gebiet der Slowakischen Republik. Anlässlich des Weltrotkreuz- und Rothalbmondtages ehrt das slowakische Rote Kreuz jedes Jahr freiwillige Blutspender und Mitarbeiter für ihre humanitäre Arbeit und die Rettung von Menschenleben. Es organisiert auch öffentliche Veranstaltungen sowie Erste-Hilfe-Vorführungen. Unser Stammhörer Heinz-Günther Hessenbruch aus Remscheid bemerkt in seiner E-Mail, dass er die Programme im Internet hört, da die Kurzwelle aus Luxemburg in seiner Stadt nicht zu empfangen ist. Dazu würde ich gerne fragen, ob die Probleme erst in den letzten Wochen zu verzeichnen sind oder allgemein. Laut Informationen unseres Partners von Radio Gloria gab es in den letzten Wochen sehr starke Sonnenstürme und der Empfang war daher wohl eingeschränkt. Es ging sogar so weit, dass der Sender in Luxemburg zeitweise ausgeschaltet wurde. Jedenfalls hoffe ich, dass sich die Situation bald verbessert und die Kurzwellenhörer ihre bevorzugte Empfangsform wieder mit besserer Qualität genießen können. Und zum Abschluss unserer heutigen Hörerpost haben wir wieder die traditionellen Geburtstagsgrüße von Bernd Seiser aus Ottenau. Er schickt seine Glückwünsche an folgende Hobbyfreunde.
2: Liebe Freunde, gerne möchte ich im RSI-Hörerecho vom 24. Mai den Geburtstagskindern der letzten Woche freundlich gratulieren. Besonders Daniel Kehler, Horst Zerzowski, Ruth Schulze, David Merkle, Manfred Theiler und Jürgen Martens. Herzliche Pfingstgrüße an die gesamte Redaktion in Bratislava und an alle unsere Hörerclub-Mitglieder. Bernd.
1: Danke, lieber Bernd, für deine Glückwünsche. Den erwähnten Geburtstagskindern gratulieren wir in der Redaktion natürlich ganz herzlich und wünschen ihnen viel Glück, Gesundheit und Liebe. Und jetzt spielen wir für Sie, aber auch für alle anderen Hörer, das Lied Modra, die Blaue von der slowakischen Sängerin Jana Kirschner.

0: Das wäre alles zu Ihrer Post, liebe Hörer. Nochmals vielen Dank an alle, die sich bei uns schriftlich gemeldet haben. Wir möchten alle ermuntern, falls Sie irgendwelche Fragen oder Anmerkungen zum Programm haben, zögern Sie nicht und schicken Sie ein paar Worte an unsere Redaktion. Wir freuen uns, Sie beantworten zu können. Und nun haben wir für Sie eine Einladung in das Slowakische Institut in Berlin, wo auch in diesen Tagen viel los ist. Die Leiterin des Instituts, Zuzana Megová, lädt Sie gleich zu zwei neuen Ausstellungen ein, von denen eine in diesen Tagen zu sehen ist und die zweite bald eröffnet wird.
1: Ich möchte herzlich zu unserer aktuellen Ausstellung Echos der Landschaft von Ivan Hereni einladen. Das Phänomen der Landschaft, der konkreten, aber auch der abstrahierten, in verschiedenen künstlerischen Ausdrucksformen, von Zeichnung und Grafik über Malerei bis hin zur Skulptur, fasziniert den akademischen Maler Ivan Hereni aus Bratislava. Er stammt aus einer Künstlerfamilie, studierte an der Hochschule für Bildende Künste in Bratislava im Fachbereich Restaurierung von Skulpturen und Stein und widmet sich kontinuierlich der restauratorischen Erforschung mittelalterlicher Objekte, vorwiegend in der Mittelslowakei. Die Ausstellung präsentiert drei Blöcke flächiger Formate und damit drei Schaffensperioden im Spektrum der verwendeten Techniken. Automatische Zeichnungen aus dem Jahr 2010, eine Serie mittelgroße Acrylgemälde aus dem Jahr 2020 und die neuesten minimalistischen Ölgemälde aus dem Jahr 2026. Ergänzt wird die Sammlung durch abstrakte Kammerskulpturen aus dem Jahr 2024. Das verbindende Thema ist die Landschaft und ihre Transformationen, genauer gesagt die Landschaft als Natur, Stadt, Universum und Seele. Doch die Landschaft ist nicht nur Natur. Landschaft ist auch ein Gebiet, eine Stadt, eine Grenze, vielleicht sogar das Universum. Landschaft kann auch unsere Körper und unsere Seele sein. Die Ausstellung wurde von der Kuratorin Barbara Bratt kuratiert. Die Ausstellung dauert bis Ende Juni und am 2. Juli eröffnen wir eine neue mit dem Thema Europäische Kulturhauptstadt Trenčín. Denn wir werden Hochschule für angewandte Kunst aus Trenčín präsentieren. Trenčín ist historisch mit der Mode eng verbunden und diese Ausstellung wird es auch zeigen. Ich lade ganz herzlich zum Slowakischen Institut ein.
0: Das war also die Einladung von der Leiterin des Slowakischen Instituts in Berlin, Zuzana Megová. Und nun, liebe Freunde, kommt schon unsere Musikrubrik, die unser Musikredakteur Rado Meša für Sie vorbereitet hat.
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0: Die Band Koňare aus der ostslowakischen Stadt Prešov hat kürzlich ihr erstes Album Bisa a Ži, Kämpfe und Lebe veröffentlicht, das eine Verschmelzung von authentischer Folklore und aktuellen Musiktrends darstellt. Wie diese vielversprechende Band entstanden ist und woher sie kommt, erzählen zwei ihrer Mitglieder, Vladimíra Keselicová und Peter Škerlík.
3: Koňare entstand durch einen Zusammenschluss von uns Freunden. Wir kennen uns noch aus unserer Zeit auf Folklore-Festivals. Die Jungs waren zusammen beim Folklore-Ensemble Šarišan. Ich komme aus Svidník und war Mitglied des Ensembles Makovica. Und da ich in Prešov studierte, haben sie mich dort etwa 2012, 2013 um eine Zusammenarbeit gebeten. Und seitdem sind wir zusammen.
4: Früher waren wir noch eine Art klassische Volksmusikgruppe. Wir spielten auf Hochzeiten, Feiern und solchen Anlässen, natürlich auch im Ensemble. Und nach haben wir uns spezialisiert. Oder besser gesagt, wir wollten auch auf Konzertbühnen auftreten. Dorthin haben wir es dann auch geschafft. Wir haben mit Folklore angefangen und uns dann gesagt, dass wir das noch weiter vorantreiben wollen. Und so kamen dann auch einige Evergreens oder sogenannte Hits dazu, eigene Kompositionen und natürlich Kooperationen oder so eine Art Fusion zwischen den Genres. Das ist sozusagen unser nächstes Ziel.
0: Alle Mitglieder der Gruppe Koňare haben in renommierten Folklore-Ensembles gespielt. Was ihnen das für die neue Gruppe gebracht hat, erklärt der Kontrabassist Vlado Žigmund.
4: Das hat uns viel gegeben, denn die Folklore bildet die Grundlage unserer Band und darauf aufbauend entwickeln wir auch andere Dinge. Wir verwenden traditionelle Folklore-Instrumente, haben aber auch Schlagzeug und andere Instrumente, Gitarren und so weiter. Das Ensemble hat uns einen Überblick über verschiedene Lieder verschafft, nicht nur aus der ostslowakischen Region Šariš, sondern auch

0: Das war der Titelsong des neuen Albums der Band Cognare, Bissa Agi. Die Lieder kann man sich auf allen Streaming-Plattformen oder sozialen Netzwerken anhören. Der Name Cognare, im örtlichen Dialekt in etwa Pferdepflege, ist inspiriert von der historischen Bezeichnung für die Einwohner von Preschow, die angeblich darauf zurückgeht, dass es in Preschow einst ein Gestüt für Pferdezucht gab.
1: Keďže sme v začiatkoch boli kapelou, ktorá doprevádzala Andera z Košic a ten je...
2: Inspiriert hat uns die Zusammenarbeit mit dem bekannten slowakischen Komiker, Volkserzähler und Pionier der Stand-up-Comedy in der Slowakei, Jan Pisančín, bekannt als Ander aus Košice. Die Einwohner von Košice tragen den Spitznamen Vranjare. Die Einwohner von Preschow werden Cognare genannt. Wir sind also davon ausgegangen, dass Vranjare und die Cognare zusammenarbeiten könnten.
0: Cognare hatten bereits ein Album mit Ander aus Košice veröffentlicht, betrachten das neueste Album jedoch als ihr erstes richtiges Album. Mehr über dessen Entstehung erzählt Vlado Žigmund.
2: Das Album heißt Bissa Agi und entstand ungefähr so. Wir standen vor der Frage, was kommt auf unser zweites Album und wie werden wir es machen? Wir sagten uns, dass wir es so gestalten müssen, dass es uns Spaß macht. Also beschlossen wir, dass jeder das einbringen kann, was er wirklich will und was ihm Spaß macht. Wir wussten, dass wir als Grundlage etwas Folklore einbauen mussten, um dem gerecht zu werden. Dann kam Vladka mit der Idee, dass sie einige ihrer eigenen Lieder darauf haben wollte, sozusagen Evergreens. Ich sagte, dass ich gerne versuchen würde, auch eigene Kompositionen einzubauen. Dann kamen Petjo und ich auf die Idee, auch etwas Rap, Jazz und Klassik einzubauen.

0: einzubauen. Eigentlich hatten wir nicht vor, dass das Album so aussehen würde, aber wir haben es nach und nach so gestaltet. Wir haben unsere eigenen Ideen eingebracht. Das Ergebnis dieser Arbeit ist dieses Album.
1: Einer der Titel des Albums ist eine Verbindung aus dem sogenannten Sharish-Rap, dargeboten vom Sänger Mick Head, und einer Volksmelodie. Wie die anderen Kombinationen entstanden sind, erzählt Peter Škerlík.
0: Wir haben diesen Rap aus dem Osten mit einer Melodie kombiniert, die an Volksmusik erinnert, und versucht, beides zu verbinden. Ich glaube, das ist uns gelungen. Dann haben wir zwei Songs neu verpackt, Konyare und Kovalu. Außerdem haben wir versucht, ein bisschen Musik von der mährischen Band Čechomor einzubauen, die tschechische, mährische und slowakische Volkslieder in Rockarrangements spielt. Am Ende haben wir vielleicht auch ein bisschen was Verrücktes eingebaut. Wir haben also ein bisschen damit herumgespielt.

0: Auf dem Album Bissa Agi finden sich neben den Rap-Folklore-Crossover sowohl Eigenkompositionen als auch Bearbeitungen bekannter Lieder mit neuen Texten. Vlado Žigmund verrät, wer ihr Autor ist.
1: Povedal som si, že na to by sme to mohli urobiť, potrebujeme dobrý text. Tak ja som tak nesmelo oslovil textára Vlada Puchalu.
2: Ich dachte mir, dass wir dafür einen guten Text brauchen. Also habe ich mich zaghaft an den Texter Vlado Puchala gewandt. Ich habe ihm eine E-Mail geschrieben und gefragt, ob er uns etwas schicken könnte. Ohne Text ging es einfach nicht. Und ich wollte mich nicht selbst daran wagen. Ich war überrascht. Er antwortete mir und schickte mir 3 perfekte Texte. Einer davon war der Titelsong Bissa Agi. Das ist nicht unser Song, sondern ein Cover. Und dann bat ich ihn, uns einen Text über Presho zu geben, da wir aus Presho kommen. Der bekannteste Song ist A od Prešova. Also habe ich ihn gebeten, etwas zu schreiben, das irgendwie mit Presho beginnt. Er hat uns einen Text über Orte in Presho geschickt und darüber, wie Presho aussieht und wohin man überall gehen kann. Außerdem habe ich ihn auch um einen Weihnachtstext gebeten. Der kam ebenfalls sehr schnell und das Lied entstand wohl am selben Tag, an dem er es fertig hatte. Und dann hat uns Lukas Koliwoschka, der das Ganze produziert hat, dabei geholfen, es zu Ende zu bringen. Ich bin sehr froh, dass Vlado Puchala uns diese Texte gegeben hat, denn ohne sie wären wir nicht weitergekommen.
0: Das neue Album der Band Koniare Bissa Agi ist nun erschienen. Und was haben Sie als nächstes vor?
3: Tohto CDčka sme vytvorili program koncertný, ktorý sa volá Dneška my tu zabavu hráme.
2: Aus dieser CD haben wir ein Konzertprogramm zusammengestellt, das den Titel Dneška my tu zabavu hráme, heute machen wir hier eine Fete, trägt. Und dieses Programm wollen wir in der ganzen Slowakei aufführen. Dann wollen wir damit auch nach Polen und Tschechien fahren.

0: damit verabschieden wir uns von Ihnen, liebe Zuhörerinnen und Zuhörer. Zusammen mit Tonmeisterin Eva Medelska wünsche ich Ihnen noch einen schönen Ausklang des Wochenendes. Vom Mikrofon grüße ich Jana Hrbeková. Ich freue mich, dass ich Sie auch morgen zu unserem Magazin aus der Slowakei begrüßen darf. Bis dann also, auf Wiederhören.
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1: Hallo und einen schönen Tag, liebe Hörerinnen und Hörer aus der Rundfunkpyramide in Bratislava. Am Mikrofon begrüße ich Jana Herbeková. Ich freue mich, dass wir uns wieder zu unserer Sonntagssendung hören und den letzten Tag der Woche gemeinsam verbringen können. Wie jeden Sonntag werden wir Interessantes aus Ihrer Post vorlesen und Ihre Fragen beantworten. Außerdem haben wir für Sie eine Einladung in das Slowakische Institut in Berlin, das ein interessantes Programm für die kommenden Tage vorbereitet hat. Und zum Abschluss bekommen Sie wie gewohnt Infos über slowakische Musik. Denn in der heutigen Musikecke stellen wir Ihnen die ostslowakische Musikgruppe Konjarefo, die vor kurzem ihr erstes Album veröffentlicht hat. Zu diesem Programm wünsche ich Ihnen gemeinsam mit Tonmeisterin Eva Medelska angenehmes Zuhören.
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1: Gleich blättern wir in Ihre Post, liebe Hörer. Zunächst aber will ich mich für alle Ihre Zuschriften in dieser Woche bedanken. Diese Woche sind bei uns vorwiegend Empfangsberichte und einige Antworten auf die Quizfrage der vierten Runde des diesjährigen Wettbewerbs Lebendiges Wasser eingegangen. Doch habe ich in der Post auch eine Hörerfrage gefunden. Herr Siddhartha Bhattacharji aus Indien möchte wissen, wie der Tag des Roten Kreuzes in der Slowakei gefeiert wird. Danke, lieber Herr Bhattacharji, für Ihre Frage. Der Welttag des Roten Kreuzes und des Roten Halbmonds wird jedes Jahr am 8. Mai begangen. Er würdigt die weltweiten humanitären Leistungen der Hilfsorganisation und erinnert an den Geburtstag von Henri Dunant, dem Vater der internationalen Rotkreuz- und Rothalbmondbewegung. In der Slowakei wird dieser Tag traditionell mit einer Ehrung langjähriger Blutspender und Freiwilliger begangen. Die ersten Berichte über die Tätigkeit des Roten Kreuzes auf dem Gebiet der heutigen Slowakei stammen aus dem Jahr 1879, als hier das ungarische Rote Kreuz aktiv war. Zu den ältesten und aktivsten gehörte der Rote Kreuzverein in der mittelslowakischen Bergbaustadt Banská Štiavnica. Die neuere Geschichte des Roten Kreuzes in der Slowakei begann im Februar 1919, als das tschechoslowakische Rote Kreuz als nationaler Verband gegründet wurde. Erste Vorsitzende wurde Alica Masaryková, die Tochter des damaligen Präsidenten der Tschechoslowakischen Republik Tomáš Garrigue Masaryk. Seit 1993 ist das slowakische Rote Kreuz die Nachfolgeorganisation auf dem Gebiet der Slowakischen Republik. Anlässlich des Weltrotkreuz- und Rothalbmondtages ehrt das slowakische Rote Kreuz jedes Jahr freiwillige Blutspender und Mitarbeiter für ihre humanitäre Arbeit und die Rettung von Menschenleben. Es organisiert auch öffentliche Veranstaltungen sowie Erste-Hilfe-Vorführungen. Unser Stammhörer Heinz-Günther Hessenbruch aus Remscheid bemerkt in seiner E-Mail, dass er die Programme im Internet hört, da die Kurzwelle aus Luxemburg in seiner Stadt nicht zu empfangen ist. Dazu würde ich gerne fragen, ob die Probleme erst in den letzten Wochen zu verzeichnen sind oder allgemein. Laut Informationen unseres Partners von Radio Gloria gab es in den letzten Wochen sehr starke Sonnenstürme und der Empfang war daher wohl eingeschränkt. Es ging sogar so weit, dass der Sender in Luxemburg zeitweise ausgeschaltet wurde. Jedenfalls hoffe ich, dass sich die Situation bald verbessert und die Kurzwellenhörer ihre bevorzugte Empfangsform wieder mit besserer Qualität genießen können. Und zum Abschluss unserer heutigen Hörerpost haben wir wieder die traditionellen Geburtstagsgrüße von Bernd Seiser aus Ottenau. Er schickt seine Glückwünsche an folgende Hobbyfreunde.
2: Liebe Freunde, gerne möchte ich im RSI-Hörerecho vom 24. Mai den Geburtstagskindern der letzten Woche freundlich gratulieren. Besonders Daniel Kehler, Horst Zerzowski, Ruth Schulze, David Merkle, Manfred Theile und Jürgen Martens. Herzliche Pfingstgrüße an die gesamte Redaktion in Bratislava und an alle unsere Hörerclub-Mitglieder. Bernd.
1: Danke, liebe Bernd, für deine Glückwünsche. Den erwähnten Geburtstagskindern gratulieren wir in der Redaktion natürlich ganz herzlich und wünschen ihnen viel Glück, Gesundheit und Liebe. Und jetzt spielen wir für Sie, aber auch für alle anderen Hörer, das Lied Modra, die Blaue von der slowakischen Sängerin Jana Kirschner.

0: Das wäre alles zu Ihrer Post, liebe Hörer. Nochmals vielen Dank an alle, die sich bei uns schriftlich gemeldet haben. Wir möchten alle ermuntern, falls Sie irgendwelche Fragen oder Anmerkungen zum Programm haben, zögern Sie nicht und schicken Sie ein paar Worte an unsere Redaktion. Wir freuen uns, Sie beantworten zu können. Und nun haben wir für Sie eine Einladung in das Slowakische Institut in Berlin, wo auch in diesen Tagen viel los ist. Die Leiterin des Instituts, Zuzana Megová, lädt Sie gleich zu zwei neuen Ausstellungen ein, von denen eine in diesen Tagen zu sehen ist und die zweite bald eröffnet wird.
1: Ich möchte herzlich zu unserer aktuellen Ausstellung Echos der Landschaft von Ivan Hereni einladen. Das Phänomen der Landschaft, der konkreten, aber auch der abstrahierten, in verschiedenen künstlerischen Ausdrucksformen, von Zeichnung und Grafik über Malerei bis hin zur Skulptur, fasziniert den akademischen Maler Ivan Hereni aus Bratislava. Er stammt aus einer Künstlerfamilie, studierte an der Hochschule für Bildende Künste in Bratislava im Fachbereich Restaurierung von Skulpturen und Stein und widmet sich kontinuierlich der restauratorischen Erforschung mittelalterlicher Objekte, vorwiegend in der Mittelslowakei. Die Ausstellung präsentiert drei Blöcke flächiger Formate und damit drei Schaffensperioden im Spektrum der verwendeten Techniken. Automatische Zeichnungen aus dem Jahr 2010, eine Serie mittelgroße Acrylgemälde aus dem Jahr 2020 und die neuesten minimalistischen Ölgemälde aus dem Jahr 2026. Ergänzt wird die Sammlung durch abstrakte Kammerskulpturen aus dem Jahr 2024. Das verbindende Thema ist die Landschaft und ihre Transformationen, genauer gesagt die Landschaft als Natur, Stadt, Universum und Seele. Doch die Landschaft ist nicht nur Natur. Landschaft ist auch ein Gebiet, eine Stadt, eine Grenze, vielleicht sogar das Universum. Landschaft kann auch unsere Körper und unsere Seele sein. Die Ausstellung wurde von der Kuratorin Barbara Bratt kuratiert. Die Ausstellung dauert bis Ende Juni und am 2. Juli eröffnen wir eine neue mit dem Thema Europäische Kulturhauptstadt Trenčín. Denn wir werden Hochschule für angewandte Kunst aus Trenčín präsentieren. Trenčín ist historisch mit der Mode eng verbunden und diese Ausstellung wird es auch zeigen. Ich lade ganz herzlich zum Slowakischen Institut ein.
0: Das war also die Einladung von der Leiterin des Slowakischen Instituts in Berlin, Zuzana Megová. Und nun, liebe Freunde, kommt schon unsere Musikrubrik, die unser Musikredakteur Rado Meša für Sie vorbereitet hat.
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0: Die Band Koňare aus der ostslowakischen Stadt Prešov hat kürzlich ihr erstes Album Bisa Aži – Kämpfe und Lebe veröffentlicht, das eine Verschmelzung von authentischer Folklore und aktuellen Musiktrends darstellt. Wie diese vielversprechende Band entstanden ist und woher sie kommt, erzählen zwei ihrer Mitglieder, Vladimíra Keselicová und Peter Škerlík.
3: Koňare entstand durch einen Zusammenschluss von uns Freunden. Wir kennen uns noch aus unserer Zeit auf Folklore-Festivals. Die Jungs waren zusammen beim Folklore-Ensemble Šarišan. Ich komme aus Svidník und war Mitglied des Ensembles Makovica. Und da ich in Prešov studierte, haben sie mich dort etwa 2012, 2013 um eine Zusammenarbeit gebeten. Und seitdem sind wir zusammen.
4: Früher waren wir noch eine Art klassische Volksmusikgruppe. Wir spielten auf Hochzeiten, Feiern und solchen Anlässen, natürlich auch im Ensemble. Und nach haben wir uns spezialisiert, oder besser gesagt, wir wollten auch auf Konzertbühnen auftreten. Dorthin haben wir es dann auch geschafft. Wir haben mit Folklore angefangen und uns dann gesagt, dass wir das noch weiter vorantreiben wollen. Und so kamen dann auch einige Evergreens oder sogenannte Hits dazu, eigene Kompositionen und natürlich Kooperationen oder so eine Art Fusion zwischen den Genres. Das ist sozusagen unser nächstes Ziel.
0: Alle Mitglieder der Gruppe Koňare haben in renommierten Folklore-Ensembles gespielt. Was ihnen das für die neue Gruppe gebracht hat, erklärt der Kontrabassist Vlado Žigmund.
4: Das hat uns viel gegeben, denn die Folklore bildet die Grundlage unserer Band und darauf aufbauend entwickeln wir auch andere Dinge. Wir verwenden traditionelle Folklore-Instrumente, haben aber auch Schlagzeug und andere Instrumente, Gitarren und so weiter. Das Ensemble hat uns einen Überblick über verschiedene Lieder verschafft, nicht nur aus der ostslowakischen Region Šarić, sondern auch ruthenische Lieder und jene aus anderen slowakischen Regionen. Wir haben einfach einen Überblick darüber und wissen, wie man sie gut spielt, damit es den Leuten Spaß macht und sie mitsingen und tanzen.

0: Das war der Titelsong des neuen Albums der Band Cognare, Bissa Agi. Die Lieder kann man sich auf allen Streaming-Plattformen oder sozialen Netzwerken anhören. Der Name Cognare, im örtlichen Dialekt in etwa Pferdepflege, ist inspiriert von der historischen Bezeichnung für die Einwohner von Preschow, die angeblich darauf zurückgeht, dass es in Preschow einst ein Gestüt für Pferdezucht gab.
1: Keďže sme v začiatkoch boli kapelou, ktorá doprevádzala Andera z Košic, a ten je...
2: Inspiriert hat uns die Zusammenarbeit mit dem bekannten slowakischen Komiker, Volkserzähler und Pionier der Stand-up-Comedy in der Slowakei, Jan Pisančín, bekannt als Ander aus Košice. Die Einwohner von Košice tragen den Spitznamen Vranjare. Die Einwohner von Preschow werden Cognare genannt. Wir sind also davon ausgegangen, dass Vranjare und die Cognare zusammenarbeiten könnten.
0: Cognare hatten bereits ein Album mit Ander aus Košice veröffentlicht, betrachten das neueste Album jedoch als ihr erstes richtiges Album. Mehr über dessen Entstehung erzählt Vlado Žigmund.
2: Das Album heißt Bissa Agi und entstand ungefähr so. Wir standen vor der Frage, was kommt auf unser zweites Album und wie werden wir es machen? Wir sagten uns, dass wir es so gestalten müssen, dass es uns Spaß macht. Also beschlossen wir, dass jeder das einbringen kann, was er wirklich will und was ihm Spaß macht. Wir wussten, dass wir als Grundlage etwas Folklore einbauen mussten, um dem gerecht zu werden. Dann kam Vladka mit der Idee, dass sie einige ihrer eigenen Lieder darauf haben wollte, sozusagen Evergreens. Ich sagte, dass ich gerne versuchen würde, auch eigene Kompositionen einzubauen. Dann kamen Petjo und ich auf die Idee, auch etwas Rap, Jazz und Klassik einzubauen. Eigentlich hatten wir nicht vor, dass das Album so aussehen würde, aber wir haben es nach und nach so gestaltet. Wir haben unsere eigenen Ideen eingebracht. Das Ergebnis dieser Arbeit ist dieses Album.
0: Einer der Titel des Albums ist eine Verbindung aus dem sogenannten Sharish-Rap, dargeboten vom Sänger Mick Head, und einer Volksmelodie. Wie die anderen Kombinationen entstanden sind, erzählt Peter Škerlík.
2: Wir haben diesen Rap aus dem Osten mit einer Melodie kombiniert, die an Volksmusik erinnert, und versucht, beides zu verbinden. Ich glaube, das ist uns gelungen. Dann haben wir zwei Songs neu verpackt, Cognare und Kovalu. Außerdem haben wir versucht, ein bisschen Musik von der mährischen Band Čechomor einzubauen, die tschechische, mährische und slowakische Volkslieder in Rockarrangements spielt. Am Ende haben wir vielleicht auch ein bisschen was Verrücktes eingebaut. Wir haben also ein bisschen damit herumgespielt.

0: Auf dem Album Bissa Agi finden sich neben den Rap-Folklore-Crossovern sowohl Eigenkompositionen als auch Bearbeitungen bekannter Lieder mit neuen Texten. Vlado Žigmund verrät, wer ihr Autor ist.
1: Povedal som si, že na to by sme to mohli robiť, potrebujeme dobrý text. Tak ja som tak nesmelo oslovil textára Vlada Puchalu.
2: Ich dachte mir, dass wir dafür einen guten Text brauchen. Also habe ich mich zaghaft an den Texter Vlado Puchala gewandt. Ich habe ihm eine E-Mail geschrieben und gefragt, ob er uns etwas schicken könnte. Ohne Text ging es einfach nicht. Und ich wollte mich nicht selbst daran wagen. Ich war überrascht. Er antwortete mir und schickte mir 3 perfekte Texte. Einer davon war der Titelsong Bissa Agi. Das ist nicht unser Song, sondern ein Cover. Und dann bat ich ihn, uns einen Text über Presho zu geben, da wir aus Presho kommen. Der bekannteste Song ist A od Prešova. Also habe ich ihn gebeten, etwas zu schreiben, das irgendwie mit Presho beginnt. Er hat uns einen Text über Orte in Presho geschickt und darüber, wie Presho aussieht und wohin man überall gehen kann. Außerdem habe ich ihn auch um einen Weihnachtstext gebeten. Der kam ebenfalls sehr schnell und das Lied entstand wohl am selben Tag, an dem er es fertig hatte. Und dann hat uns Lukas Koliwoschka, der das Ganze produziert hat, dabei geholfen, es zu Ende zu bringen. Ich bin sehr froh, dass Vlado Puchala uns diese Texte gegeben hat, denn ohne sie wären wir nicht weitergekommen.
0: Das neue Album der Band Koňare Bissa Agi ist nun erschienen. Und was haben Sie als nächstes vor?
3: Tohto CDčka sme vytvorili program koncertný, ktorý sa volá Dneška my tu zabavu hráme.
2: Aus dieser CD haben wir ein Konzertprogramm zusammengestellt, das den Titel Dneška my tu zabavu hráme, heute machen wir hier eine Fete, trägt. Und dieses Programm wollen wir in der ganzen Slowakei aufführen. Dann wollen wir damit auch nach Polen und Tschechien fahren.

0: Und damit verabschieden wir uns von Ihnen, liebe Zuhörerinnen und Zuhörer. Zusammen mit Tonmeisterin Eva Medelska wünsche ich Ihnen noch einen schönen Ausklang des Wochenendes. Vom Mikrofon grüße ich Jana Hrbeková. Ich freue mich, dass ich Sie auch morgen zu unserem Magazin aus der Slowakei begrüßen darf. Bis dann also, auf Wiederhören.
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1: Hallo und einen schönen Tag, liebe Hörerinnen und Hörer aus der Rundfunkpyramide in Bratislava. Am Mikrofon begrüße ich Jana Herbeková. Ich freue mich, dass wir uns wieder zu unserer Sonntagssendung hören und den letzten Tag der Woche gemeinsam verbringen können. Wie jeden Sonntag werden wir Interessantes aus Ihrer Post vorlesen und Ihre Fragen beantworten. Außerdem haben wir für Sie eine Einladung in das Slowakische Institut in Berlin, das ein interessantes Programm für die kommenden Tage vorbereitet hat. Und zum Abschluss bekommen Sie wie gewohnt Infos über slowakische Musik. Denn in der heutigen Musikecke stellen wir Ihnen die ostslowakische Musikgruppe Konjarefo, die vor kurzem ihr erstes Album veröffentlicht hat. Zu diesem Programm wünsche ich Ihnen gemeinsam mit Tonmeisterin Eva Medelska angenehmes Zuhören.
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1: Gleich blättern wir in Ihre Post, liebe Hörer. Zunächst aber will ich mich für alle Ihre Zuschriften in dieser Woche bedanken. Diese Woche sind bei uns vorwiegend Empfangsberichte und einige Antworten auf die Quizfrage der vierten Runde des diesjährigen Wettbewerbs Lebendiges Wasser eingegangen. Doch habe ich in der Post auch eine Hörerfrage gefunden. Herr Siddhartha Bhattacharji aus Indien möchte wissen, wie der Tag des Roten Kreuzes in der Slowakei gefeiert wird. Danke, lieber Herr Bhattacharji, für Ihre Frage. Der Welttag des Roten Kreuzes und des Roten Halbmonds wird jedes Jahr am 8. Mai begangen. Er würdigt die weltweiten humanitären Leistungen der Hilfsorganisation und erinnert an den Geburtstag von Henry Dunant, dem Vater der internationalen Rotkreuz- und Rothalbmondbewegung. In der Slowakei wird dieser Tag traditionell mit einer Ehrung langjähriger Blutspender und Freiwilliger begangen. Die ersten Berichte über die Tätigkeit des Roten Kreuzes auf dem Gebiet der heutigen Slowakei stammen aus dem Jahr 1879, als hier das ungarische Rote Kreuz aktiv war. Zu den ältesten und aktivsten gehörte der Rote Kreuzverein in der mittelslowakischen Bergbaustadt Banská Štiavnica. Die neuere Geschichte des Roten Kreuzes in der Slowakei begann im Februar 1919, als das tschechoslowakische Rote Kreuz als nationaler Verband gegründet wurde. Erste Vorsitzende wurde Alica Masaryková, die Tochter des damaligen Präsidenten der Tschechoslowakischen Republik Tomáš Garrigue Masaryk. Seit 1993 ist das slowakische Rote Kreuz die Nachfolgeorganisation auf dem Gebiet der Slowakischen Republik. Anlässlich des Weltrotkreuz- und Rothalbmondtages ehrt das slowakische Rote Kreuz jedes Jahr freiwillige Blutspender und Mitarbeiter für ihre humanitäre Arbeit und die Rettung von Menschenleben. Es organisiert auch öffentliche Veranstaltungen sowie Erste-Hilfe-Vorführungen. Unser Stammhörer Heinz-Günther Hessenbruch aus Remscheid bemerkt in seiner E-Mail, dass er die Programme im Internet hört, da die Kurzwelle aus Luxemburg in seiner Stadt nicht zu empfangen ist. Dazu würde ich gerne fragen, ob die Probleme erst in den letzten Wochen zu verzeichnen sind oder allgemein. Laut Informationen unseres Partners von Radio Gloria gab es in den letzten Wochen sehr starke Sonnenstürme und der Empfang war daher wohl eingeschränkt. Es ging sogar so weit, dass der Sender in Luxemburg zeitweise ausgeschaltet wurde. Jedenfalls hoffe ich, dass sich die Situation bald verbessert und die Kurzwellenhörer ihre bevorzugte Empfangsform wieder mit besserer Qualität genießen können. Und zum Abschluss unserer heutigen Hörerpost haben wir wieder die traditionellen Geburtstagsgrüße von Bernd Seiser aus Ottenau. Er schickt seine Glückwünsche an folgende Hobbyfreunde.
2: Liebe Freunde, gerne möchte ich im RSI-Hörerecho vom 24. Mai den Geburtstagskindern der letzten Woche freundlich gratulieren. Besonders Daniel Kehler, Horst Zerzowski, Ruth Schulze, David Merkle, Manfred Theile und Jürgen Martens. Herzliche Pfingstgrüße an die gesamte Redaktion in Bratislava und an alle unsere Hörerclub-Mitglieder. Bernd.
1: Danke, liebe Bernd, für deine Glückwünsche. Den erwähnten Geburtstagskindern gratulieren wir in der Redaktion natürlich ganz herzlich und wünschen ihnen viel Glück, Gesundheit und Liebe. Und jetzt spielen wir für Sie, aber auch für alle anderen Hörer, das Lied Modra, die Blaue von der slowakischen Sängerin Jana Kirschner.

0: Das wäre alles zu Ihrer Postliebe Hörer. Nochmals vielen Dank an alle, die sich bei uns schriftlich gemeldet haben. Wir möchten alle ermuntern, falls Sie irgendwelche Fragen oder Anmerkungen zum Programm haben, zögern Sie nicht und schicken Sie ein paar Worte an unsere Redaktion. Wir freuen uns, Sie beantworten zu können. Und nun haben wir für Sie eine Einladung in das Slowakische Institut in Berlin, wo auch in diesen Tagen viel los ist. Die Leiterin des Instituts, Zuzana Megová, lädt Sie gleich zu zwei neuen Ausstellungen ein, von denen eine in diesen Tagen zu sehen ist und die zweite bald eröffnet wird.
1: Ich möchte herzlich zu unserer aktuellen Ausstellung Echos der Landschaft von Ivan Hereni einladen. Das Phänomen der Landschaft, der konkreten, aber auch der abstrahierten, in verschiedenen künstlerischen Ausdrucksformen, von Zeichnung und Grafik über Malerei bis hin zur Skulptur, fasziniert den akademischen Maler Ivan Hereni aus Bratislava. Er stammt aus einer Künstlerfamilie, studierte an der Hochschule für Bildende Künste in Bratislava im Fachbereich Restaurierung von Skulpturen und Stein und widmet sich kontinuierlich der restauratorischen Erforschung mittelalterlicher Objekte, vorwiegend in der Mittelslowakei. Die Ausstellung präsentiert drei Blöcke flächiger Formate und damit drei Schaffensperioden im Spektrum der verwendeten Techniken. Automatische Zeichnungen aus dem Jahr 2010, eine Serie mittelgroße Acrylgemälde aus dem Jahr 2020 und die neuesten minimalistischen Ölgemälde aus dem Jahr 2026. Ergänzt wird die Sammlung durch abstrakte Kammerskulpturen aus dem Jahr 2024. Das verbindende Thema ist die Landschaft und ihre Transformationen, genauer gesagt die Landschaft als Natur, Stadt, Universum und Seele. Doch die Landschaft ist nicht nur Natur. Landschaft ist auch ein Gebiet, eine Stadt, eine Grenze, vielleicht sogar das Universum. Landschaft kann auch unsere Körper und unsere Seele sein. Die Ausstellung wurde von der Kuratorin Barbara Bratt kuratiert. Die Ausstellung dauert bis Ende Juni und am 2. Juli eröffnen wir eine neue mit dem Thema Europäische Kulturhauptstadt Trenčín. Denn wir werden Hochschule für angewandte Kunst aus Trenčín präsentieren. Trenčín ist historisch mit der Mode eng verbunden und diese Ausstellung wird es auch zeigen. Ich lade ganz herzlich zum Slowakischen Institut ein.
0: Das war also die Einladung von der Leiterin des Slowakischen Instituts in Berlin, Zuzana Megová. Und nun, liebe Freunde, kommt schon unsere Musikrubrik, die unser Musikredakteur Rado Meša für Sie vorbereitet hat.
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0: Die Band Koňare aus der ostslowakischen Stadt Prešov hat kürzlich ihr erstes Album Bisa Aži – Kämpfe und Lebe veröffentlicht, das eine Verschmelzung von authentischer Folklore und aktuellen Musiktrends darstellt. Wie diese vielversprechende Band entstanden ist und woher sie kommt, erzählen zwei ihrer Mitglieder, Vladimíra Keselicová und Peter Škerlík.
3: Koňare entstand durch einen Zusammenschluss von uns Freunden. Wir kennen uns noch aus unserer Zeit auf Folklore-Festivals. Die Jungs waren zusammen beim Folklore-Ensemble Šarišan. Ich komme aus Svidník und war Mitglied des Ensembles Makovica. Und da ich in Prešov studierte, haben sie mich dort etwa 2012, 2013 um eine Zusammenarbeit gebeten. Und seitdem sind wir zusammen.
4: Früher waren wir noch eine Art klassische Volksmusikgruppe. Wir spielten auf Hochzeiten, Feiern und solchen Anlässen, natürlich auch im Ensemble. Und nach haben wir uns spezialisiert. Oder besser gesagt, wir wollten auch auf Konzertbühnen auftreten. Dorthin haben wir es dann auch geschafft. Wir haben mit Folklore angefangen und uns dann gesagt, dass wir das noch weiter vorantreiben wollen. Und so kamen dann auch einige Evergreens oder sogenannte Hits dazu, eigene Kompositionen und natürlich Kooperationen oder so eine Art Fusion zwischen den Genres. Das ist sozusagen unser nächstes Ziel.
0: Alle Mitglieder der Gruppe Koňare haben in renommierten Folklore-Ensembles gespielt. Was ihnen das für die neue Gruppe gebracht hat, erklärt der Kontrabassist Vlado Žigmund.
4: Das hat uns viel gegeben, denn die Folklore bildet die Grundlage unserer Band und darauf aufbauend entwickeln wir auch andere Dinge. Wir verwenden traditionelle Folklore-Instrumente, haben aber auch Schlagzeug und andere Instrumente, Gitarren und so weiter. Das Ensemble hat uns einen Überblick über verschiedene Lieder verschafft, nicht nur aus der ostslowakischen Region Šarić, sondern auch ruthenische Lieder und jene aus anderen slowakischen Regionen. Wir haben einfach einen Überblick darüber und wissen, wie man sie gut spielt, damit es den Leuten Spaß macht und sie mitsingen und tanzen können.

0: Das war der Titelsong des neuen Albums der Band Cognare, Bissa Agi. Die Lieder kann man sich auf allen Streaming-Plattformen oder sozialen Netzwerken anhören. Der Name Cognare, im örtlichen Dialekt in etwa Pferdepflege, ist inspiriert von der historischen Bezeichnung für die Einwohner von Preschow, die angeblich darauf zurückgeht, dass es in Preschow einst ein Gestüt für Pferdezucht gab.
1: Keďže sme v začiatkoch boli kapelou, ktorá doprevádzala Andera z Košic a ten je...
2: Inspiriert hat uns die Zusammenarbeit mit dem bekannten slowakischen Komiker, Volkserzähler und Pionier der Stand-up-Comedy in der Slowakei, Jan Pisančín, bekannt als Ander aus Košice. Die Einwohner von Košice tragen den Spitznamen Vranjare. Die Einwohner von Preschow werden Cognare genannt. Wir sind also davon ausgegangen, dass Vranjare und die Cognare zusammenarbeiten könnten.
0: Cognare hatten bereits ein Album mit Ander aus Košice veröffentlicht, betrachten das neueste Album jedoch als ihr erstes richtiges Album. Mehr über dessen Entstehung erzählt Vlado Žigmund.
2: Das Album heißt Bissa Agi und entstand ungefähr so. Wir standen vor der Frage, was kommt auf unser zweites Album und wie werden wir es machen? Wir sagten uns, dass wir es so gestalten müssen, dass es uns Spaß macht. Also beschlossen wir, dass jeder das einbringen kann, was er wirklich will und was ihm Spaß macht. Wir wussten, dass wir als Grundlage etwas Folklore einbauen mussten, um dem gerecht zu werden. Dann kam Vladka mit der Idee, dass sie einige ihrer eigenen Lieder darauf haben wollte, sozusagen Evergreens. Ich sagte, dass ich gerne versuchen würde, auch eigene Kompositionen einzubauen. Dann kamen Petjo und ich auf die Idee, auch etwas Rap, Jazz und Klassik einzubauen. Eigentlich hatten wir nicht vor, dass das Album so aussehen würde, aber wir haben es nach und nach so gestaltet. Wir haben unsere eigenen Ideen eingebracht. Das Ergebnis dieser Arbeit ist dieses Album.
0: Einer der Titel des Albums ist eine Verbindung aus dem sogenannten Sharish-Rap, dargeboten vom Sänger Mick Head, und einer Volksmelodie. Wie die anderen Kombinationen entstanden sind, erzählt Peter Škerlík.
2: Wir haben diesen Rap aus dem Osten mit einer Melodie kombiniert, die an Volksmusik erinnert, und versucht, beides zu verbinden. Ich glaube, das ist uns gelungen. Dann haben wir zwei Songs neu verpackt, Cognare und Kovalu. Außerdem haben wir versucht, ein bisschen Musik von der mährischen Band Čechomor einzubauen, die tschechische, mährische und slowakische Volkslieder in Rockarrangements spielt. Am Ende haben wir vielleicht auch ein bisschen was Verrücktes eingebaut. Wir haben also ein bisschen damit herumgespielt.

0: Auf dem Album Bissa Agi finden sich neben den Rap-Folklore-Crossovern sowohl Eigenkompositionen als auch Bearbeitungen bekannter Lieder mit neuen Texten. Vlado Žigmund verrät, wer ihr Autor ist.
1: Povedal som si, že na to by sme to mohli robiť, potrebujeme dobrý text. Tak ja som tak nesmelo oslovil textára Vlada Puchalu.
2: Ich dachte mir, dass wir dafür einen guten Text brauchen. Also habe ich mich zaghaft an den Texter Vlado Puchala gewandt. Ich habe ihm eine E-Mail geschrieben und gefragt, ob er uns etwas schicken könnte. Ohne Text ging es einfach nicht. Und ich wollte mich nicht selbst daran wagen. Ich war überrascht. Er antwortete mir und schickte mir 3 perfekte Texte. Einer davon war der Titelsong Bissa Agi. Das ist nicht unser Song, sondern ein Cover. Und dann bat ich ihn, uns einen Text über Preshow zu geben, da wir aus Preshow kommen. Der bekannteste Song ist A od Prešova. Also habe ich ihn gebeten, etwas zu schreiben, das irgendwie mit Preshow beginnt. Er hat uns einen Text über Orte in Preshow geschickt und darüber, wie Preshow aussieht und wohin man überall gehen kann. Außerdem habe ich ihn auch um einen Weihnachtstext gebeten. Der kam ebenfalls sehr schnell und das Lied entstand wohl am selben Tag, an dem er es fertig hatte. Und dann hat uns Lukas Koliwoschka, der das Ganze produziert hat, dabei geholfen, es zu Ende zu bringen. Ich bin sehr froh, dass Vlado Puchala uns diese Texte gegeben hat, denn ohne sie wären wir nicht weitergekommen.
0: Das neue Album der Band Koňare Bissa Agi ist nun erschienen. Und was haben Sie als nächstes vor?
3: Tohto CDčka sme vytvorili program koncertný, ktorý sa volá Dneška my tu zabavu hráme.
2: Aus dieser CD haben wir ein Konzertprogramm zusammengestellt, das den Titel Dneška my tu zabavu hráme, heute machen wir hier eine Fete, trägt. Und dieses Programm wollen wir in der ganzen Slowakei aufführen. Dann wollen wir damit auch nach Polen und Tschechien fahren.

0: damit verabschieden wir uns von Ihnen, liebe Zuhörerinnen und Zuhörer. Zusammen mit Tonmeisterin Eva Medelska wünsche ich Ihnen noch einen schönen Ausklang des Wochenendes. Vom Mikrofon grüße ich Jana Hrbeková. Ich freue mich, dass ich Sie auch morgen zu unserem Magazin aus der Slowakei begrüßen darf. Bis dann also, auf Wiederhören.
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1: Guten Tag, im Studio ist Juraj Pavlovic.
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1: Höchste Staatsvertreter beraten über Umweltminister Taraba. Lockheed Martin übernimmt Wartung slowakischer F-16-Kampfjets. Zwei Niederlagen in Folge bei der Eishockey-Weltmeisterschaft. Am Montag kommen in Bratislava die drei höchsten Staatsvertreter der Slowakei zusammen. Staatspräsident Peter Pellegrini, Parlamentspräsident Richard Rasche und Ministerpräsident Robert Fico. Das Treffen wurde vom Premier einberufen und soll nach einer Sitzung des Koalitionsrates und nach Gesprächen mit SNS-Chef Andrej Danko sowie Umweltminister Tomáš Taraba stattfinden. Hintergrund ist Dankos Forderung, Taraba als SNS-Nominierten aus der Regierung abzuberufen. Ministerpräsident Fico hatte wiederholt erklärt, dass eine Regierungsumbildung nicht geplant sei. Das slowakische Verteidigungsministerium hat einen Vertrag über die Wartung der F-16-Kampfjets im Wert von 25 Millionen Euro abgeschlossen. Den Service für die Maschinen übernimmt bis 2030 der in US-amerikanische Hersteller Lockheed Martin. Das Unternehmen soll unter anderem Ersatzteile liefern, Reparaturen durchführen und weitere technische Unterstützungsleistungen für die Wartung der Flugzeuge bereitstellen. Die Slowakei hatte Ende 2018 insgesamt 14 Kampfjets vom Typ F-16CD Block 70 in den USA bestellt. Inzwischen wurden alle Maschinen geliefert. Die slowakische Eishockey-Nationalmannschaft hat bei der Weltmeisterschaft in der Schweiz am Wochenende zwei Niederlagen hinnehmen müssen. Am Samstag unterlag sie Tschechien knapp mit 2:3 und am Sonntag verlor sie gegen Kanada mit 1:5. In der Gruppe B hat die Slowakei nach 6 Spielen 11 Punkte und damit weiterhin eine Chance auf den Einzug ins Viertelfinale. Das letzte Gruppenspiel bestreitet die Mannschaft von Trainer Wladimir Orsak am Dienstag gegen Schweden. Dabei werden die Slowaken auch auf die Ergebnisse Norwegens schauen. Bei Punktgleichheit hätte die Slowakei wegen des Sieges im direkten Duell gegen Norwegen den Vorrang beim Einzug ins Viertelfinale. Die Wirtschaftsuniversität Bratislava und die Otto-Friedrich-Universität Bamberg haben eine Vereinbarung über einen Doppelabschluss getroffen. Studierende der Fakultät für Volkswirtschaft können damit innerhalb der regulären Dauer ihres Masterstudiums zwei vollwertige Abschlüsse erwerben, einen in der Slowakei und einen in Deutschland. Das Programm startet im akademischen Jahr 2026/2027 und ist zunächst für 5 Studienjahre angelegt. Für die Fakultät für Volkswirtschaft in Bratislava ist es bereits der 5. Doppelabschluss. Ähnliche Partnerschaften bestehen bereits mit Universitäten in Portugal, Luxemburg, Italien und Südkorea. Die Nachrichten entstammen Meldungen des slowakischen Presseagentur TASR.
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1: Die Slowakei verschuldet sich immer stärker und das hat inzwischen nicht nur wirtschaftliche, sondern auch politische Folgen. Ende 2025 erreichte die öffentliche Verschuldung der Slowakei 61,4% des Bruttoinlandprodukts. Das war der höchste Wert in der Geschichte des Landes. Damit liegt er deutlich über jener Grenze, die durch die sogenannte Schuldenbremse vorgesehen ist. Diese verfassungsrechtlich verankerte Begrenzung soll die Slowakei vor einer übermäßigen Verschuldung schützen und die Nachhaltigkeit der öffentlichen Finanzen auch mittels Sanktionen sichern. Da die Staatsverschuldung inzwischen die höchste Sanktionsstufe erreicht hat, sieht das Verfassungsgesetz über die Haushaltsverantwortung mehrere strenge Maßnahmen vor. Dazu gehören unter anderem ein ausgeglichener Haushalt und ein erneutes Vertrauensvotum im Parlament. Ministerpräsident Robert Fico zeigte sich bisher allerdings nicht bereit, diese in der Verfassung festgelegten Regeln in dieser Form umzusetzen. Damit ist aus einer fiskalischen Regel ein verfassungsrechtlicher und politischer Konflikt geworden. Ficos Vorgehen wird nicht nur von der Opposition, sondern auch vom Rat für Haushaltsverantwortung kritisiert. Dieses unabhängige Gremium überwacht seit mehreren Jahren die Entwicklung der slowakischen Staatsfinanzen. Der Premier stützt seine Haltung auf die sogenannte Ausweichklausel, die ebenfalls im Verfassungsgesetz zur Haushaltsverantwortung verankert ist. Sie ermöglicht es, die strengsten Sanktionen der Schuldenbremse in bestimmten Ausnahmefällen nicht anzuwenden, etwa bei Finanzkrisen, Naturkatastrophen oder bei der Erfüllung internationaler Verpflichtungen, sofern die damit verbundenen Ausgaben mehr als 3% des Bruttoinlandsprodukts erreichen. Fico rechnet zu solchen Ausgaben jedoch auch regelmäßige Zahlungen der Slowakei an die Haushalte internationaler Organisationen, in denen das Land Mitglied ist. Der Rat für Haushaltsverantwortung hält solch eine Auslegung für problematisch. Er weist darauf hin, dass sie bisher nicht durch relevante Daten belegt sei und einen gefährlichen Präzedenzfall schaffen könne. Dem Rat zufolge sei gerade ein außergewöhnlicher und unerwarteter Anstieg der Staatsausgaben die Grundvoraussetzung dafür, dass die Ausweichklausel überhaupt aktiviert werden kann. Die bloße Existenz von Verteidigungsausgaben oder von Ausgaben zur Erfüllung internationaler Verpflichtungen bedeutet daher nicht automatisch, dass der Staat die Sanktionen der Schuldenbremse umgehen dürfe. Besonders deutlich wandte sich der Haushaltsrat gegen die mögliche Einbeziehung regelmäßiger Zahlungen in den EU-Haushalt unter außerordentliche Ausgaben. Eine solche Interpretation wäre nach Ansicht des Rates völlig absurd, und so betont er, dass die Ausweichklausel eng im Einklang mit dem ursprünglichen Zweck des Gesetzes ausgelegt werden müsse. Sie sei für wirklich Ausnahmesituationen gedacht, die außerhalb der Kontrolle des Staates liegen, nicht aber dafür, die Regeln der Haushaltsdisziplin zu relativieren.
2: Hallo liebe Hörerinnen und Hörer, herzlich willkommen zum Magazinteil der deutschsprachigen RSI-Sendung aus der Slowakei. Vom Mischpult begrüße Sie Eva Medelska und vom Mikrofon Jana Hrbeková. In der heutigen Ausgabe bieten wir Ihnen folgende Themen an. Wirtschaft: Schwedische Automobilhersteller in der Ostslowakei nimmt in Kürze den Testbetrieb auf. Arbeitsmarkt: Teilzeitstellen sind in der Slowakei eher die Ausnahme. Dejo Hoffmann, ein Mann, der die Beatles fotografiert hat. Wir wünschen Ihnen angenehmes Zuhören und gute Unterhaltung.
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2: Vor etwa 3 Jahren begann man in der Nähe vom ostslowakischen Košice mit dem Bau eines weiteren Betriebes, der in der Slowakei Automobile produzieren wird. Diesmal soll es um die Herstellung von umweltfreundlichen Elektrofahrzeugen gehen. Der schwedische Konzern Volvo errichtet im Wert von über 1,2 Milliarden Euro ein Werk zur Herstellung von reinen Elektrofahrzeugen, in dem bis zu 10.000 neue Arbeitsplätze entstehen sollen. Die anfängliche Kapazität beträgt 250.000 Fahrzeuge pro Jahr, wobei die Serienproduktion schon in diesem Jahr anlaufen soll. Aktuell beginnt das Werk mit dem Einsatz von Robotern an den Arbeitsplätzen und schließt die letzten baulichen Anpassungen ab. In ein paar Wochen wolle man schon mit dem Probebetrieb starten. Bislang ist jedoch noch nicht bekannt, welches Modell vom Band laufen wird. Unser Kollege Lukas Mano aus dem Sender Radio Slovensko hat den Industriekomplex besucht, um einige Details zu erfahren. Der Werksprecher Martin Seman führte ihn anfangs zur Presseanlage.
1: Wir beobachten gerade, wie die Formen ausgetauscht werden und sehen, wie sich hinter ihnen eine Art Tor schließt. Die Formen werden von einem Kran transportiert und wiegen zusammen etwa 40 Tonnen. Der Kran hat eine Tragkraft von bis zu 50 Tonnen.
2: Von der Presseanlage geht man direkt weiter zur Gießerei.
1: Unsere Gießerei ist die einzige ihrer Art in Mitteleuropa. Bei unserem Verfahren wird flüssiges Aluminium in die Form gespritzt, unter einem Druck von 9000 Tonnen verpresst und anschließend wird der gesamte hintere Teil der Karosserie geformt.
2: Die einzelnen Teile werden in der Karosseriewerkstatt zusammengestellt und so entsteht die ganze Karosserie.
1: Unsere Karosseriewerkstatt erstreckt sich über eine Fläche von 67.000 Quadratmetern. Die Karosserie wird von diesen Robotern zu einer Einheit zusammengefügt. Insgesamt verfügen wir hier über 600 solcher Roboter.
2: Im gesamten Werk herrscht derzeit rege Bautrubel.
1: In diesen Räumlichkeiten, in denen wir uns gerade befinden, sowie in einigen weiteren, ist die Installation der Anlagen in vollem Gange. Hier planen wir, 45 Autos pro Stunde zu produzieren. Wenn das Werk erst einmal voll in Betrieb ist, sollen dort jährlich bis zu 250.000 Autos vom Band laufen.
2: Momentan arbeiten im Betrieb schon etwa 500 Menschen. Weitere 800 sollten noch bis zum Jahresende beschäftigt werden. Nächstes Jahr sollten noch weitere etwa 1.000 Mitarbeiter hinzukommen. Die Produktionsmitarbeiterin Jana Lalinska arbeitet hier bereits seit 2 Monaten.
3: Im Moment, in der Einarbeitungsphase, lernen wir neue Dinge. Zum Beispiel scannen wir in der Scanbox Produkte aus der Presse. Das ist nicht besonders anstrengend, aber man muss aufmerksam sein. Die Arbeit an der Presse findet wiederum in einer lauten Umgebung statt und wir müssen auch darauf achten, dass es nicht zu Unfällen kommt.
2: Anlageführer Marian Varga ergänzt.
1: Meine Aufgabe wird es sein, den Produktionsprozess an der Presse zu starten. Ich muss eingeben, was hergestellt werden soll, in welcher Menge und gegebenenfalls Änderungen an den Referenzdaten vornehmen. Zu meinen Pflichten gehört es auch, die Formen zu kontrollieren.
2: Laut Martin Semann besteht großes Interesse an Stellen in der Produktion.
1: Es ist wichtig zu erwähnen, dass die Arbeitssprache an der Produktionslinie slowakisch sein wird. Alle Schulungen, Anleitungen und Anweisungen werden in slowakischer Sprache abgehalten.
2: Die Hauptgebäude des Betriebes sind schon fertig. Derzeit werden die Leitungs- und Netzinstallationen fertiggestellt. Der schwedische Autohersteller legt auch Wert auf Umweltfreundlichkeit.
1: Unter uns befindet sich ein Rückhaltebecken mit einem Fassungsvermögen von 5.500 Kubikmetern. Das entspricht dem Volumen von 2 olympischen Schwimmbecken. Hier wird Regenwasser gesammelt, das anschließend für Kühlprozesse, aber beispielsweise auch für die Toilettenspülung verwendet wird. Auf diese Weise schonen wir unser Trinkwasser.
2: Der 5. Automobilhersteller in der Slowakei hat staatliche Fördermittel in Höhe von 267 Millionen Euro erhalten und soll jährlich 100 bis 250 Millionen Euro in den Staatshaushalt einbringen. Liebe Hörer, bevor wir unser nächstes Thema eröffnen, gönnen wir uns eine kleine musikalische Pause. Die slowakische Liedermacherin Mirka Miškechová mit ihrem Song Nejako sa nemáme. Irgendwie haben wir uns einander nicht.

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1: Für Frauen muss die Vereinbarkeit von Beruf und Familie nicht zwangsläufig bedeuten, von morgens bis abends auf Hochtouren zu laufen. Eine Lösung, um die Kinderbetreuung, den Haushalt und gleichzeitig den Beruf unter einen Hut zu bringen, könnte gerade die Teilzeitbeschäftigung sein. Doch Teilzeitarbeit wird in der Slowakei immer noch eher als Belohnung, denn als entgegenkommender Schritt für Mütter angesehen. Laut Michal Palenik vom Institut für Beschäftigung hinkt die Slowakei in dieser Hinsicht hinter den anderen europäischen Ländern hinterher.
2: Derzeit arbeiten laut Eurostat-Angaben etwa 11% aller beschäftigten Frauen in Teilzeit. Im Vergleich zur Tschechischen Republik beispielsweise ist das nur halb so viel wie in Prag.
1: Wie die Marketing-Expertin Katharina Teschler weiter ausführt, verstärkt die mangelnde Flexibilität die sogenannte unsichtbare Arbeit. Dabei handelt es sich beispielsweise um die Hausarbeit, die in der Slowakei größtenteils allein von Frauen geleistet wird.
3: Wenn eine Frau von der Arbeit nach Hause kommt, wartet bereits die nächste Schicht auf sie. Dabei handelt es sich um unbezahlte Arbeit, bei der sie sich um die Familie, den Haushalt oder gegebenenfalls um kranke Eltern kümmert. Umfragen und Statistiken zufolge beträgt das Verhältnis bei der Verteilung dieser Arbeit zwischen Frauen und Männern etwa 80-20%.
1: Eine Teilzeitstelle bedeutet meist auch weniger Geld auf der Gehaltsabrechnung. Es gibt jedoch auch Branchen, wie zum Beispiel den IT-Sektor, in denen selbst wenige Arbeitsstunden ausreichen, um das Familienbudget zu decken. Veronika Pisano von der Bürgervereinigung IT, auch du in der IT, die Mädchen und Frauen im Bereich der Informationstechnologien motiviert und fördert.
3: Eine Teilzeitstelle muss nicht unbedingt eine Halbtagsstelle, also ein vierstündiger Arbeitstag sein. Sehr oft handelt es sich um einen sechsstündigen Arbeitstag, bei dem die Frau morgens Zeit hat, ihr Kind in den Kindergarten zu bringen und es am Nachmittag wieder abzuholen. Die Frauen nutzen oft diese Möglichkeit, da sie dann eine höhere Flexibilität haben, auch wenn sie etwas weniger verdienen. In der IT-Branche ist dieses etwas geringere Gehalt sehr oft noch immer höher als ein durchschnittliches Gehalt in der Wirtschaft.
1: Einen solchen Job zu finden ist aber laut Veronika Pisano oft anspruchsvoll. Der Arbeitsmarkt in diesem Bereich hat sich etwas abgekühlt und die Unternehmen stellen bei der Auswahl ihrer Mitarbeiter höhere Anforderungen. Das spüren vor allem Frauen, die gerade erst in den Beruf einsteigen und sich beispielsweise während der Elternzeit umgeschult haben.
3: Diese besetzten bisher sehr häufig vor allem Juniorenpositionen, doch in letzter Zeit verschwinden diese Positionen zunehmend aus den Stellenangeboten. Dies ist vor allem auf den Einzug der künstlichen Intelligenz zurückzuführen. Zudem investieren Unternehmen derzeit stark in KI und verfügen nicht über die Ressourcen, um Nachwuchskräfte einzuarbeiten.
1: Teilzeitstellen gelten in der Slowakei als Luxus. Damit dieses Modell jedoch Sinn macht, reicht es nicht aus, lediglich die Stundenzahl zu reduzieren. Experten sind sich einig, dass der Schlüssel in einer fairen Bezahlung liegt, von der Mütter tatsächlich leben können. Dies würde auch eine systematische Unterstützung durch den Staat und vor allem den Mut der Unternehmen erfordern, ihre Einstellung zu ändern.
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1: Liebe Hörer, so viel also über die Teilzeitarbeit in der Slowakei. Und nun stellen wir Ihnen einen Slowaken vor, der als Fotograf einer weltberühmten Musikgruppe seinen Ruf gewann. Gestern hätte er seinen 115. Geburtstag gefeiert.
4: Direkt im historischen Zentrum von Banská Štiavnica, ganz am oberen Ende des Dreifaltigkeitsplatzes, steht ein unauffälliges, etwa 250 Jahre altes Haus. Noch vor kurzem war das Gebäude in einem nahezu baufälligen Zustand. Heute erstrahlt es im neuen Glanz. Es handelt sich um das Geburtshaus des weltbekannten slowakischen Fotografen Dežo Hofmann, der als Hoffotograf der Beatles berühmt wurde. Ein neues Leben hauchten dem Haus zwei junge Enthusiasten aus Banská Štiavnica, die Brüder Šimon Martin und Michal Šafažík, ein. Mehr über die Idee, das alte Haus in ein Deje-Hoffmann-Museum umzuwandeln, erzählt uns Simon Martin Šafařík.
5: Das Projekt startete eigentlich mein Bruder Michal. Da uns das Leben von Deje Hoffmann und eigentlich die ganze Geschichte dieses Hauses sehr gefallen hat, haben wir uns entschieden, das Haus zu renovieren. Wir haben die Bürgervereinigung Geburtshaus von Deje Hoffmann gegründet. Wir wollten nicht nur das Haus retten, sondern auch das Vermächtnis von Deje Hoffmann erhalten. Dies hat uns auch dazu inspiriert, einen Song mit Videoclip zu schreiben, bei dem es über das Leben dieses Mannes geht. 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
1: Das Lied entstand in Zusammenarbeit mit dem in Banská Štiavnica lebenden Rapsänger Vašo Vačkovec und der Videoclip wurde im Geburtshaus von Dežo Hoffmann gedreht.
2: Zurzeit kann man das Lied auf YouTube finden. Beim Hören kann man in 3 Minuten alles Wesentliche über das Leben dieses Slowaken erfahren.
1: Da Sie, liebe Hörer, aber Slowakisch höchstwahrscheinlich nicht verstehen, erzählt Ihnen jetzt Šimon Martin Šafažík etwas über das Leben von Dežo Hoffmann.
3: Tak sa narodil teda tu v tomto domčeku v roku 1912.
2: Dežo wurde in diesem Haus am 24. Mai 1912 geboren. 3 Jahre später ist mit seiner Mutter in die nordslowakische Stadt Žilina umgezogen. Später arbeitete Dežo in Prag im bekannten Voskovec und Werich Theater. In dieser Zeit hat auch bei Filmdreharbeiten mitgemacht und Journalistik studiert. Mit diesen Erfahrungen wurde in der Pariser Niederlassung der US-amerikanischen Filmproduktionsgesellschaft 20th Century Fox aufgenommen. Hier arbeitete er als Bildjournalist.
1: In das weitere Leben des jungen Dežo griffen dramatisch die Kriegsjahre ein. Nach dem Einfall Mussolinis in Äthiopien, damals Abessinien, im Jahr 1935 wurde er in dieses Land entsandt, dort als Kameramann die Invasion zu dokumentieren. Ein Jahr später wurde nach Barcelona geschickt, wo bei den Olympischen Spielen drehen sollte. Zu dieser Zeit brach dort jedoch der Bürgerkrieg aus. Dežo wurde Mitglied der Interbrigadenbewegung der Journalisten, wo auch den Schriftsteller Ernest Hemingway traf. Hier heiratete eine Spanierin, die jedoch nach ein paar Wochen an der Front tragisch verstarb. Ihr Name ist unbekannt, da Dežo als Frontkameramann mehrmals verletzt wurde und beim dritten Mal für einige Zeit sein Gedächtnis verlor.
3: A potom zo Španielska sa Dežo dostal do Británie, kde sa usadil.
2: Von Spanien ist Dežo nach Großbritannien geflohen, sich dort niederzulassen. Vor dem Ende des Zweiten Weltkrieges heiratete die Engländerin Lily, mit der zwei Kinder hatte. In London eröffnete sein eigenes Fotostudio und arbeitete mit mehreren Musikzeitschriften wie Billboard, Cashbox, Record Mirror und anderen zusammen. Damals fotografierte viele Showbusiness-Stars, die Beatles, die Rolling Stones, Pink Floyd, Frank Sinatra, Marilyn Monroe, Charlie Chaplin, Stevie Wonder, Cliff Richard oder die Shadows.
1: Der jetzt schon berühmte Fotograf vergaß jedoch seine Heimat nicht. Arbeitete zum Beispiel mit dem slowakischen Gesangswettbewerb Bratislavská Lira zusammen. Lud dorthin verschiedene bekannte Musiker aus Großbritannien, Amerika oder Australien ein und fotografierte sie bei ihren Auftritten in Bratislava. War in der High Society überall bekannt und respektiert. Vielleicht am berühmtesten wurde jedoch als Hoffotograf der Beatles.
3: Tým je známy najmä tým, že bol prvý profesionálny fotograf, ktorý...
2: Seinen guten Ruf erhielt vor allem als erster Profi-Fotograf dieser Gruppe. Zugleich hat auch die meisten Fotos von den Beatles gemacht. Vielleicht das bekannteste wurde im Park in Liverpool geschossen. Alle 4 Musiker sind dort bei einem Sprung in die Luft abgebildet. Nach vielen Jahren bezeichnete Paul McCartney in einem Gespräch Dežo Hoffmann als den weltweit besten Fotografen seiner Zeit. Dežo hatte auch eine gute freundschaftliche Beziehung zu allen Käfern. Man kann sagen, die Beatles verdanken Dežo vieles, aber auch verdankt den Beatles viel.

in Großbritannien blieb Dejo für den Rest seines Lebens. Mit vielen Stars reiste er durch die ganze Welt. Mit den Beatles absolvierte er eine Tournee durch Amerika und pflegte beim Filmfestival in Cannes zu fotografieren. Er verstarb am 26. März 1986 in London.

und ist am jüdischen Friedhof im Londoner Stadtteil Golders Green begraben. Seine Fotos blieben aber bis heute Zeugen seines bunten und produktiven Lebens. Einige von ihnen kann man auch in seinem Geburtshaus in Banská Štiavnica sehen.

0: Liebe Hörer, die Melodie der weltberühmten Gruppe The Beatles schließt unsere Erzählung über ihren Hoffotograf Dejo Hoffmann und zugleich auch unsere heutige Sendung. Tonmeisterin Eva Medzelská und Redakteurin Jana Hrbeková danken Ihnen für Ihre Aufmerksamkeit und wünschen eine erfolgreiche Woche. Do počutia, auf Wiederhören!
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1: Guten Tag, im Studio ist Juraj Pavlovic.
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1: Höchste Staatsvertreter beraten über Umweltminister Taraba. Lockheed Martin übernimmt Wartung slowakischer F-16-Kampfjets. Zwei Niederlagen in Folge bei der Eishockey-Weltmeisterschaft. Am Montag kommen in Bratislava die drei höchsten Staatsvertreter der Slowakei zusammen. Staatspräsident Peter Pellegrini, Parlamentspräsident Richard Rasche und Ministerpräsident Robert Fico. Das Treffen wurde vom Premier einberufen und soll nach einer Sitzung des Koalitionsrates und nach Gesprächen mit SNS-Chef Andrej Danko sowie Umweltminister Tomáš Taraba stattfinden. Hintergrund ist Dankos Forderung, Taraba als SNS-Nominierten aus der Regierung abzuberufen. Ministerpräsident Fico hatte wiederholt erklärt, dass eine Regierungsumbildung nicht geplant sei. Das slowakische Verteidigungsministerium hat einen Vertrag über die Wartung der F-16-Kampfjets im Wert von 25 Millionen Euro abgeschlossen. Den Service für die Maschinen übernimmt bis 2030 der in US-amerikanische Hersteller Lockheed Martin. Das Unternehmen soll unter anderem Ersatzteile liefern, Reparaturen durchführen und weitere technische Unterstützungsleistungen für die Wartung der Flugzeuge bereitstellen. Die Slowakei hatte Ende 2018 insgesamt 14 Kampfjets vom Typ F-16CD Block 70 in den USA bestellt. Inzwischen wurden alle Maschinen geliefert. Die slowakische Eishockey-Nationalmannschaft hat bei der Weltmeisterschaft in der Schweiz am Wochenende zwei Niederlagen hinnehmen müssen. Am Samstag unterlag sie Tschechien knapp mit 2:3 und am Sonntag verlor sie gegen Kanada mit 1:5. In der Gruppe B hat die Slowakei nach 6 Spielen 11 Punkte und damit weiterhin eine Chance auf den Einzug ins Viertelfinale. Das letzte Gruppenspiel bestreitet die Mannschaft von Trainer Wladimir Orsak am Dienstag gegen Schweden. Dabei werden die Slowaken auch auf die Ergebnisse Norwegens schauen. Bei Punktgleichheit hätte die Slowakei wegen des Sieges im direkten Duell gegen Norwegen den Vorrang beim Einzug ins Viertelfinale. Die Wirtschaftsuniversität Bratislava und die Otto-Friedrich-Universität Bamberg haben eine Vereinbarung über einen Doppelabschluss getroffen. Studierende der Fakultät für Volkswirtschaft können damit innerhalb der regulären Dauer ihres Masterstudiums zwei vollwertige Abschlüsse erwerben, einen in der Slowakei und einen in Deutschland. Das Programm startet im akademischen Jahr 2026-2027 und ist zunächst für 5 Studienjahre angelegt. Für die Fakultät für Volkswirtschaft in Bratislava ist es bereits der 5. Doppelabschluss. Ähnliche Partnerschaften bestehen bereits mit Universitäten in Portugal, Luxemburg, Italien und Südkorea. Die Nachrichten entstammen Meldungen des slowakischen Presseagentur TASR.
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1: Die Slowakei verschuldet sich immer stärker und das hat inzwischen nicht nur wirtschaftliche, sondern auch politische Folgen. Ende 2025 erreichte die öffentliche Verschuldung der Slowakei 61,4% des Bruttoinlandprodukts. Das war der höchste Wert in der Geschichte des Landes. Damit liegt er deutlich über jener Grenze, die durch die sogenannte Schuldenbremse vorgesehen ist. Diese verfassungsrechtlich verankerte Begrenzung soll die Slowakei vor einer übermäßigen Verschuldung schützen und die Nachhaltigkeit der öffentlichen Finanzen auch mittels Sanktionen sichern. Da die Staatsverschuldung inzwischen die höchste Sanktionsstufe erreicht hat, sieht das Verfassungsgesetz über die Haushaltsverantwortung mehrere strenge Maßnahmen vor. Dazu gehören unter anderem ein ausgeglichener Haushalt und ein erneutes Vertrauensvotum im Parlament. Ministerpräsident Robert Fico zeigte sich bisher allerdings nicht bereit, diese in der Verfassung festgelegten Regeln in dieser Form umzusetzen. Damit ist aus einer fiskalischen Regel ein verfassungsrechtlicher und politischer Konflikt geworden. Ficos Vorgehen wird nicht nur von der Opposition, sondern auch vom Rat für Haushaltsverantwortung kritisiert. Dieses unabhängige Gremium überwacht seit mehreren Jahren die Entwicklung der slowakischen Staatsfinanzen. Der Premier stützt seine Haltung auf die sogenannte Ausweichklausel, die ebenfalls im Verfassungsgesetz zur Haushaltsverantwortung verankert ist. Sie ermöglicht es, die strengsten Sanktionen der Schuldenbremse in bestimmten Ausnahmefällen nicht anzuwenden, etwa bei Finanzkrisen, Naturkatastrophen oder bei der Erfüllung internationaler Verpflichtungen, sofern die damit verbundenen Ausgaben mehr als 3% des Bruttoinlandsprodukts erreichen. Fico rechnet zu solchen Ausgaben jedoch auch regelmäßige Zahlungen der Slowakei an die Haushalte internationaler Organisationen, in denen das Land Mitglied ist. Der Rat für Haushaltsverantwortung hält solch eine Auslegung für problematisch. Er weist darauf hin, dass sie bisher nicht durch relevante Daten belegt sei und einen gefährlichen Präzedenzfall schaffen könne. Dem Rat zufolge sei gerade ein außergewöhnlicher und unerwarteter Anstieg der Staatsausgaben die Grundvoraussetzung dafür, dass die Ausweichklausel überhaupt aktiviert werden kann. Die bloße Existenz von Verteidigungsausgaben oder von Ausgaben zur Erfüllung internationaler Verpflichtungen bedeutet daher nicht automatisch, dass der Staat die Sanktionen der Schuldenbremse umgehen dürfe. Besonders deutlich wandte sich der Haushaltsrat gegen die mögliche Einbeziehung regelmäßiger Zahlungen in den EU-Haushalt unter außerordentliche Ausgaben. Eine solche Interpretation wäre nach Ansicht des Rates völlig absurd, und so betont er, dass die Ausweichklausel eng im Einklang mit dem ursprünglichen Zweck des Gesetzes ausgelegt werden müsse. Sie sei für wirklich Ausnahmesituationen gedacht, die außerhalb der Kontrolle des Staates liegen, nicht aber dafür, die Regeln der Haushaltsdisziplin zu relativieren.
2: Hallo liebe Hörerinnen und Hörer, herzlich willkommen zum Magazinteil der deutschsprachigen RSI-Sendung aus der Slowakei. Vom Mischpult begrüße ich Eva Medelska und vom Mikrofon Jana Hrbeková. In der heutigen Ausgabe bieten wir Ihnen folgende Themen an. Wirtschaft: Schwedische Automobilhersteller in der Ostslowakei nimmt in Kürze den Testbetrieb auf. Arbeitsmarkt: Teilzeitstellen sind in der Slowakei eher die Ausnahme. Dejo Hoffmann, ein Mann, der die Beatles fotografiert hat. Wir wünschen Ihnen angenehmes Zuhören und gute Unterhaltung.
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2: Vor etwa 3 Jahren begann man in der Nähe vom ostslowakischen Košice mit dem Bau eines weiteren Betriebes, der in der Slowakei Automobile produzieren wird. Diesmal soll es um die Herstellung von umweltfreundlichen Elektrofahrzeugen gehen. Der schwedische Konzern Volvo errichtet im Wert von über 1,2 Milliarden Euro ein Werk zur Herstellung von reinen Elektrofahrzeugen, in dem bis zu 10.000 neue Arbeitsplätze entstehen sollen. Die anfängliche Kapazität beträgt 250.000 Fahrzeuge pro Jahr, wobei die Serienproduktion schon in diesem Jahr anlaufen soll. Aktuell beginnt das Werk mit dem Einsatz von Robotern an den Arbeitsplätzen und schließt die letzten baulichen Anpassungen ab. In ein paar Wochen wolle man schon mit dem Probebetrieb starten. Bislang ist jedoch noch nicht bekannt, welches Modell vom Band laufen wird. Unser Kollege Lukas Mano aus dem Sender Radio Slovensko hat den Industriekomplex besucht, um einige Details zu erfahren. Der Werksprecher Martin Seman führte ihn anfangs zur Presseanlage.
1: Wir beobachten gerade, wie die Formen ausgetauscht werden und sehen, wie sich hinter ihnen eine Art Tor schließt. Die Formen werden von einem Kran transportiert und wiegen zusammen etwa 40 Tonnen. Der Kran hat eine Tragkraft von bis zu 50 Tonnen.
2: Von der Presseanlage geht man direkt weiter zur Gießerei.
1: Unsere Gießerei ist die einzige ihrer Art in Mitteleuropa. Bei unserem Verfahren wird flüssiges Aluminium in die Form gespritzt, unter einem Druck von 9000 Tonnen verpresst und anschließend wird der gesamte hintere Teil der Karosserie geformt.
2: Die einzelnen Teile werden in der Karosseriewerkstatt zusammengestellt und so entsteht die ganze Karosserie.
1: Unsere Karosseriewerkstatt erstreckt sich über eine Fläche von 67.000 Quadratmetern. Die Karosserie wird von diesen Robotern zu einer Einheit zusammengefügt. Insgesamt verfügen wir hier über 600 solcher Roboter.
2: Im gesamten Werk herrscht derzeit rege Bautrubel.
1: In diesen Räumlichkeiten, in denen wir uns gerade befinden, sowie in einigen weiteren, ist die Installation der Anlagen in vollem Gange. Hier planen wir, 45 Autos pro Stunde zu produzieren. Wenn das Werk erst einmal voll in Betrieb ist, sollen dort jährlich bis zu 250.000 Autos vom Band laufen.
2: Momentan arbeiten im Betrieb schon etwa 500 Menschen. Weitere 800 sollten noch bis zum Jahresende beschäftigt werden. Nächstes Jahr sollten noch weitere etwa 1.000 Mitarbeiter hinzukommen. Die Produktionsmitarbeiterin Jana Lalinska arbeitet hier bereits seit 2 Monaten.
3: Im Moment in der Einarbeitungsphase lernen wir neue Dinge. Zum Beispiel scannen wir in der Scanbox Produkte aus der Presse. Das ist nicht besonders anstrengend, aber man muss aufmerksam sein. Die Arbeit an der Presse findet wiederum in einer lauten Umgebung statt und wir müssen auch darauf achten, dass es nicht zu Unfällen kommt.
2: Anlageführer Marian Varga ergänzt.
1: Meine Aufgabe wird es sein, den Produktionsprozess an der Presse zu starten. Ich muss eingeben, was hergestellt werden soll, in welcher Menge und gegebenenfalls Änderungen an den Referenzdaten vornehmen. Zu meinen Pflichten gehört es auch, die Formen zu kontrollieren.
2: Laut Martin Semann besteht großes Interesse an Stellen in der Produktion.
1: Es ist wichtig zu erwähnen, dass die Arbeitssprache an der Produktionslinie slowakisch sein wird. Alle Schulungen, Anleitungen und Anweisungen werden in slowakischer Sprache abgehalten.
2: Die Hauptgebäude des Betriebes sind schon fertig. Derzeit werden die Leitungs- und Netzinstallationen fertiggestellt. Der schwedische Autohersteller legt auch Wert auf Umweltfreundlichkeit.
1: Unter uns befindet sich ein Rückhaltebecken mit einem Fassungsvermögen von 5.500 Kubikmetern. Das entspricht dem Volumen von 2 olympischen Schwimmbecken. Hier wird Regenwasser gesammelt, das anschließend für Kühlprozesse, aber beispielsweise auch für die Toilettenspülung verwendet wird. Auf diese Weise schonen wir unser Trinkwasser.
2: Der 5. Automobilhersteller in der Slowakei hat staatliche Fördermittel in Höhe von 267 Millionen Euro erhalten und soll jährlich 100 bis 250 Millionen Euro in den Staatshaushalt einbringen. Liebe Hörer, bevor wir unser nächstes Thema eröffnen, gönnen wir uns eine kleine musikalische Pause. Die slowakische Liedermacherin Mirka Miškechová mit ihrem Song Nejako sa nemáme. Irgendwie haben wir uns einander nicht.

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1: Für Frauen muss die Vereinbarkeit von Beruf und Familie nicht zwangsläufig bedeuten, von morgens bis abends auf Hochtouren zu laufen. Eine Lösung, um die Kinderbetreuung, den Haushalt und gleichzeitig den Beruf unter einen Hut zu bringen, könnte gerade die Teilzeitbeschäftigung sein. Doch Teilzeitarbeit wird in der Slowakei immer noch eher als Belohnung, denn als entgegenkommender Schritt für Mütter angesehen. Laut Michal Palenik vom Institut für Beschäftigung hinkt die Slowakei in dieser Hinsicht hinter den anderen europäischen Ländern hinterher.
2: Derzeit arbeiten laut Eurostat-Angaben etwa 11% aller beschäftigten Frauen in Teilzeit. Im Vergleich zur Tschechischen Republik beispielsweise ist das nur halb so viel wie in Prag.
1: Wie die Marketing-Expertin Katharina Teschler weiter ausführt, verstärkt die mangelnde Flexibilität die sogenannte unsichtbare Arbeit. Dabei handelt es sich beispielsweise um die Hausarbeit, die in der Slowakei größtenteils allein von Frauen geleistet wird.
3: Wenn eine Frau von der Arbeit nach Hause kommt, wartet bereits die nächste Schicht auf sie. Dabei handelt es sich um unbezahlte Arbeit, bei der sie sich um die Familie, den Haushalt oder gegebenenfalls um kranke Eltern kümmert. Umfragen und Statistiken zufolge beträgt das Verhältnis bei der Verteilung dieser Arbeit zwischen Frauen und Männern etwa 80-20%.
1: Eine Teilzeitstelle bedeutet meist auch weniger Geld auf der Gehaltsabrechnung. Es gibt jedoch auch Branchen, wie zum Beispiel den IT-Sektor, in denen selbst wenige Arbeitsstunden ausreichen, um das Familienbudget zu decken. Veronika Pisana von der Bürgervereinigung IT, auch du in der IT, die Mädchen und Frauen im Bereich der Informationstechnologien motiviert und fördert.
3: Eine Teilzeitstelle muss nicht unbedingt eine Halbtagsstelle, also ein vierstündiger Arbeitstag sein. Sehr oft handelt es sich um einen sechsstündigen Arbeitstag, bei dem die Frau morgens Zeit hat, ihr Kind in den Kindergarten zu bringen und es am Nachmittag wieder abzuholen. Die Frauen nutzen oft diese Möglichkeit, da sie dann eine höhere Flexibilität haben, auch wenn sie etwas weniger verdienen. In der IT-Branche ist dieses etwas geringere Gehalt sehr oft noch immer höher als ein durchschnittliches Gehalt in der Wirtschaft.
1: Einen solchen Job zu finden ist aber laut Veronika Pisano oft anspruchsvoll. Der Arbeitsmarkt in diesem Bereich hat sich etwas abgekühlt und die Unternehmen stellen bei der Auswahl ihrer Mitarbeiter höhere Anforderungen. Das spüren vor allem Frauen, die gerade erst in den Beruf einsteigen und sich beispielsweise während der Elternzeit umgeschult haben.
3: Diese besetzten bisher sehr häufig vor allem Juniorenpositionen, doch in letzter Zeit verschwinden diese Positionen zunehmend aus den Stellenangeboten. Dies ist vor allem auf den Einzug der künstlichen Intelligenz zurückzuführen. Zudem investieren Unternehmen derzeit stark in KI und verfügen nicht über die Ressourcen, um Nachwuchskräfte einzuarbeiten.
1: Teilzeitstellen gelten in der Slowakei als Luxus. Damit dieses Modell jedoch Sinn macht, reicht es nicht aus, lediglich die Stundenzahl zu reduzieren. Experten sind sich einig, dass der Schlüssel in einer fairen Bezahlung liegt, von der Mütter tatsächlich leben können. Dies würde auch eine systematische Unterstützung durch den Staat und vor allem den Mut der Unternehmen erfordern, ihre Einstellung zu ändern.
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1: Liebe Hörer, so viel also über die Teilzeitarbeit in der Slowakei. Und nun stellen wir Ihnen einen Slowaken vor, der als Fotograf einer weltberühmten Musikgruppe seinen Ruf gewann. Gestern hätte er seinen 115. Geburtstag gefeiert.
4: Direkt im historischen Zentrum von Banská Štiavnica, ganz am oberen Ende des Dreifaltigkeitsplatzes, steht ein unauffälliges, etwa 250 Jahre altes Haus. Noch vor kurzem war das Gebäude in einem nahezu baufälligen Zustand. Heute erstrahlt es im neuen Glanz. Es handelt sich um das Geburtshaus des weltbekannten slowakischen Fotografen Dezsa Hoffmann, der als Hoffotograf der Beatles berühmt wurde. Ein neues Leben hauchten dem Haus zwei junge Enthusiasten aus Banská Štiavnica, die Brüder Šimon Martin und Michal Šafažík, ein. Mehr über die Idee, das alte Haus in ein Dejo-Hoffmann-Museum umzuwandeln, erzählt uns Simon Martin Šafařík.
5: Das Projekt startete eigentlich mein Bruder Michal. Da uns das Leben von Dejo Hoffmann und eigentlich die ganze Geschichte dieses Hauses sehr gefallen hat, haben wir uns entschieden, das Haus zu renovieren. Wir haben die Bürgervereinigung Geburtshaus von Dejo Hoffmann gegründet. Wir wollten nicht nur das Haus retten, sondern auch das Vermächtnis von Dejo Hoffmann erhalten. Dies hat uns auch dazu inspiriert, einen Song mit Videoclip zu schreiben, bei dem es über das Leben dieses Mannes geht.
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1: Das Lied entstand in Zusammenarbeit mit dem in Banská Štiavnica lebenden Rapsänger Vašo Vačkovec und der Videoclip wurde im Geburtshaus von Dežo Hoffmann gedreht.
2: Zurzeit kann man das Lied auf YouTube finden. Beim Hören kann man in 3 Minuten alles Wesentliche über das Leben dieses Slowaken erfahren.
1: Da Sie, liebe Hörer, aber Slowakisch höchstwahrscheinlich nicht verstehen, erzählt Ihnen jetzt Šimon Martin Šafařík etwas über das Leben von Dežo Hoffmann.
3: Tak sa narodil teda tu v tomto domčeku v roku 1912.
2: Dežo wurde in diesem Haus am 24. Mai 1912 geboren. 3 Jahre später ist mit seiner Mutter in die nordslowakische Stadt Žilina umgezogen. Später arbeitete Dežo in Prag im bekannten Voskovec und Werich Theater. In dieser Zeit hat auch bei Filmdreharbeiten mitgemacht und Journalistik studiert. Mit diesen Erfahrungen wurde in der Pariser Niederlassung der US-amerikanischen Filmproduktionsgesellschaft 20th Century Fox aufgenommen. Hier arbeitete er als Bildjournalist.
1: In das weitere Leben des jungen Dežo griffen dramatisch die Kriegsjahre ein. Nach dem Einfall Mussolinis in Äthiopien, damals Abessinien, im Jahr 1935 wurde er in dieses Land entsandt, dort als Kameramann die Invasion zu dokumentieren. Ein Jahr später wurde er nach Barcelona geschickt, wo bei den Olympischen Spielen drehen sollte. Zu dieser Zeit brach dort jedoch der Bürgerkrieg aus. Dežo wurde Mitglied der Interbrigadenbewegung der Journalisten, wo auch den Schriftsteller Ernest Hemingway traf. Hier heiratete eine Spanierin, die jedoch nach ein paar Wochen an der Front tragisch verstarb. Ihr Name ist unbekannt, da Dežo als Frontkameramann mehrmals verletzt wurde und beim 3. Mal für einige Zeit sein Gedächtnis verlor.
2: Von Spanien ist Dežo nach Großbritannien geflohen, sich dort niederzulassen. Vor dem Ende des Zweiten Weltkrieges heiratete die Engländerin Lily, mit der 2 Kinder hatte. In London eröffnete sein eigenes Fotostudio und arbeitete mit mehreren Musikzeitschriften wie Billboard, Cashbox, Record Mirror und anderen zusammen. Damals fotografierte viele Showbusiness-Stars, die Beatles, die Rolling Stones, Pink Floyd, Frank Sinatra, Marilyn Monroe, Charlie Chaplin, Stevie Wonder, Cliff Richard oder die Shadows.
1: Der jetzt schon berühmte Fotograf vergaß jedoch seine Heimat nicht. Arbeitete zum Beispiel mit dem slowakischen Gesangswettbewerb Bratislavská Lira zusammen. Lud dorthin verschiedene bekannte Musiker aus Großbritannien, Amerika oder Australien ein und fotografierte sie bei ihren Auftritten in Bratislava. War in der High Society überall bekannt und respektiert. Vielleicht am berühmtesten wurde jedoch als Hoffotograf der Beatles.
3: Tým je známy najmä tým, že bol prvý profesionálny fotograf, ktorý...
2: Seinen guten Ruf erhielt vor allem als erster Profi-Fotograf dieser Gruppe. Zugleich hat auch die meisten Fotos von den Beatles gemacht. Vielleicht das bekannteste wurde im Park in Liverpool geschossen. Alle 4 Musiker sind dort bei einem Sprung in die Luft abgebildet. Nach vielen Jahren bezeichnete Paul McCartney in einem Gespräch Dežo Hoffmann als den weltweit besten Fotografen seiner Zeit. Dežo hatte auch eine gute freundschaftliche Beziehung zu allen Käfern. Man kann sagen, die Beatles verdanken Dežo vieles, aber auch er verdankt den Beatles viel.

In Großbritannien blieb Dejo für den Rest seines Lebens. Mit vielen Stars reiste er durch die ganze Welt. Mit den Beatles absolvierte er eine Tournee durch Amerika und pflegte beim Filmfestival in Cannes zu fotografieren. Er verstarb am 26. März 1986 in London und ist am jüdischen Friedhof im Londoner Stadtteil Golders Green begraben. Seine Fotos blieben aber bis heute Zeugen seines bunten und produktiven Lebens. Einige von ihnen kann man auch in seinem Geburtshaus in Banská Štiavnica sehen.

0: Liebe Hörer, die Melodie der weltberühmten Gruppe The Beatles schließt unsere Erzählung über ihren Hoffotograf Dejo Hoffmann und zugleich auch unsere heutige Sendung. Tonmeisterin Eva Medzelská und Redakteurin Jana Hrbeková danken Ihnen für Ihre Aufmerksamkeit und wünschen eine erfolgreiche Woche. Do poczucia, auf Wiederhören!
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1: Guten Tag, im Studio ist Juraj Pavlovic.
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1: Höchste Staatsvertreter beraten über Umweltminister Taraba. Lockheed Martin übernimmt Wartung slowakischer F-16-Kampfjets. Zwei Niederlagen in Folge bei der Eishockey-Weltmeisterschaft. Am Montag kommen in Bratislava die drei höchsten Staatsvertreter der Slowakei zusammen. Staatspräsident Peter Pellegrini, Parlamentspräsident Richard Rasche und Ministerpräsident Robert Fico. Das Treffen wurde vom Premier einberufen und soll nach einer Sitzung des Koalitionsrates und nach Gesprächen mit SNS-Chef Andrej Danko sowie Umweltminister Tomáš Taraba stattfinden. Hintergrund ist Dankos Forderung, Taraba als SNS-Nominierten aus der Regierung abzuberufen. Ministerpräsident Fico hatte wiederholt erklärt, dass eine Regierungsumbildung nicht geplant sei. Das slowakische Verteidigungsministerium hat einen Vertrag über die Wartung der F-16-Kampfjets im Wert von 25 Millionen Euro abgeschlossen. Den Service für die Maschinen übernimmt bis 2030 der US-amerikanische Hersteller Lockheed Martin. Das Unternehmen soll unter anderem Ersatzteile liefern, Reparaturen durchführen und weitere technische Unterstützungsleistungen für die Wartung der Flugzeuge bereitstellen. Die Slowakei hatte Ende 2018 insgesamt 14 Kampfjets vom Typ F-16 CD Block 70 in den USA bestellt. Inzwischen wurden alle Maschinen geliefert. Die slowakische Eishockey-Nationalmannschaft hat bei der Weltmeisterschaft in der Schweiz am Wochenende zwei Niederlagen hinnehmen müssen. Am Samstag unterlag sie Tschechien knapp mit 2:3 und am Sonntag verlor sie gegen Kanada mit 1:5. In der Gruppe B hat die Slowakei nach 6 Spielen 11 Punkte und damit weiterhin eine Chance auf den Einzug ins Viertelfinale. Das letzte Gruppenspiel bestreitet die Mannschaft von Trainer Wladimir Orsak am Dienstag gegen Schweden. Dabei werden die Slowaken auch auf die Ergebnisse Norwegens schauen. Bei Punktgleichheit hätte die Slowakei wegen des Sieges im direkten Duell gegen Norwegen den Vorrang beim Einzug ins Viertelfinale. Die Wirtschaftsuniversität Bratislava und die Otto-Friedrich-Universität Bamberg haben eine Vereinbarung über einen Doppelabschluss getroffen. Studierende der Fakultät für Volkswirtschaft können damit innerhalb der regulären Dauer ihres Masterstudiums zwei vollwertige Abschlüsse erwerben, einen in der Slowakei und einen in Deutschland. Das Programm startet im akademischen Jahr 2026-2027 und ist zunächst für 5 Studienjahre angelegt. Für die Fakultät für Volkswirtschaft in Bratislava ist es bereits der 5. Doppelabschluss. Ähnliche Partnerschaften bestehen bereits mit Universitäten in Portugal, Luxemburg, Italien und Südkorea. Die Nachrichten entstammen Meldungen des slowakischen Presseagentur TASR.
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1: Die Slowakei verschuldet sich immer stärker und das hat inzwischen nicht nur wirtschaftliche, sondern auch politische Folgen. Ende 2025 erreichte die öffentliche Verschuldung der Slowakei 61,4% des Bruttoinlandprodukts. Das war der höchste Wert in der Geschichte des Landes. Damit liegt er deutlich über jener Grenze, die durch die sogenannte Schuldenbremse vorgesehen ist. Diese verfassungsrechtlich verankerte Begrenzung soll die Slowakei vor einer übermäßigen Verschuldung schützen und die Nachhaltigkeit der öffentlichen Finanzen auch mittels Sanktionen sichern. Da die Staatsverschuldung inzwischen die höchste Sanktionsstufe erreicht hat, sieht das Verfassungsgesetz über die Haushaltsverantwortung mehrere strenge Maßnahmen vor. Dazu gehören unter anderem ein ausgeglichener Haushalt und ein erneutes Vertrauensvotum im Parlament. Ministerpräsident Robert Fico zeigte sich bisher allerdings nicht bereit, diese in der Verfassung festgelegten Regeln in dieser Form umzusetzen. Damit ist aus einer fiskalischen Regel ein verfassungsrechtlicher und politischer Konflikt geworden. Ficos Vorgehen wird nicht nur von der Opposition, sondern auch vom Rat für Haushaltsverantwortung kritisiert. Dieses unabhängige Gremium überwacht seit mehreren Jahren die Entwicklung der slowakischen Staatsfinanzen. Der Premier stützt seine Haltung auf die sogenannte Ausweichklausel, die ebenfalls im Verfassungsgesetz zur Haushaltsverantwortung verankert ist. Sie ermöglicht es, die strengsten Sanktionen der Schuldenbremse in bestimmten Ausnahmefällen nicht anzuwenden, etwa bei Finanzkrisen, Naturkatastrophen oder bei der Erfüllung internationaler Verpflichtungen, sofern die damit verbundenen Ausgaben mehr als 3% des Bruttoinlandsprodukts erreichen. Fico rechnet zu solchen Ausgaben jedoch auch regelmäßige Zahlungen der Slowakei an die Haushalte internationaler Organisationen, in denen das Land Mitglied ist. Der Rat für Haushaltsverantwortung hält solch eine Auslegung für problematisch. Er weist darauf hin, dass sie bisher nicht durch relevante Daten belegt sei und einen gefährlichen Präzedenzfall schaffen könne. Dem Rat zufolge sei gerade ein außergewöhnlicher und unerwarteter Anstieg der Staatsausgaben die Grundvoraussetzung dafür, dass die Ausweichklausel überhaupt aktiviert werden kann. Die bloße Existenz von Verteidigungsausgaben oder von Ausgaben zur Erfüllung internationaler Verpflichtungen bedeutet daher nicht automatisch, dass der Staat die Sanktionen der Schuldenbremse umgehen dürfe. Besonders deutlich wandte sich der Haushaltsrat gegen die mögliche Einbeziehung regelmäßiger Zahlungen in den EU-Haushalt unter außerordentliche Ausgaben. Eine solche Interpretation wäre nach Ansicht des Rates völlig absurd, und so betont er, dass die Ausweichklausel eng im Einklang mit dem ursprünglichen Zweck des Gesetzes ausgelegt werden müsse. Sie sei für wirklich Ausnahmesituationen gedacht, die außerhalb der Kontrolle des Staates liegen, nicht aber dafür, die Regeln der Haushaltsdisziplin zu relativieren.
3: Hallo liebe Hörerinnen und Hörer, herzlich willkommen zum Magazinteil der deutschsprachigen RSI-Sendung aus der Slowakei. Vom Mischpult begrüße ich Eva Medelska und vom Mikrofon Jana Hrbeková. In der heutigen Ausgabe bieten wir Ihnen folgende Themen an. Wirtschaft: Schwedische Automobilhersteller in der Ostslowakei nimmt in Kürze den Testbetrieb auf. Arbeitsmarkt: Teilzeitstellen sind in der Slowakei eher die Ausnahme. Dejo Hoffmann, ein Mann, der die Beatles fotografiert hat. Wir wünschen Ihnen angenehmes Zuhören und gute Unterhaltung.
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3: Vor etwa 3 Jahren begann man in der Nähe vom ostslowakischen Košice mit dem Bau eines weiteren Betriebes, der in der Slowakei Automobile produzieren wird. Diesmal soll es um die Herstellung von umweltfreundlichen Elektrofahrzeugen gehen. Der schwedische Konzern Volvo errichtet im Wert von über 1,2 Milliarden Euro ein Werk zur Herstellung von reinen Elektrofahrzeugen, in dem bis zu 10.000 neue Arbeitsplätze entstehen sollen. Die anfängliche Kapazität beträgt 250.000 Fahrzeuge pro Jahr, wobei die Serienproduktion schon in diesem Jahr anlaufen soll. Aktuell beginnt das Werk mit dem Einsatz von Robotern an den Arbeitsplätzen und schließt die letzten baulichen Anpassungen ab. In ein paar Wochen wolle man schon mit dem Probebetrieb starten. Bislang ist jedoch noch nicht bekannt, welches Modell vom Band laufen wird. Unser Kollege Lukas Mano aus dem Sender Radio Slovensko hat den Industriekomplex besucht, um einige Details zu erfahren. Der Werksprecher Martin Seman führte ihn anfangs zur Presseanlage.
1: Wir beobachten gerade, wie die Formen ausgetauscht werden und sehen, wie sich hinter ihnen eine Art Tor schließt. Die Formen werden von einem Kran transportiert und wiegen zusammen etwa 40 Tonnen. Der Kran hat eine Tragkraft von bis zu 50 Tonnen.
3: Von der Presseanlage geht man direkt weiter zur Gießerei.
1: Unsere Gießerei ist die einzige ihrer Art in Mitteleuropa. Bei unserem Verfahren wird flüssiges Aluminium in die Form gespritzt, unter einem Druck von 9000 Tonnen verpresst und anschließend wird der gesamte hintere Teil der Karosserie geformt.
3: Die einzelnen Teile werden in der Karosseriewerkstatt zusammengestellt und so entsteht die ganze Karosserie.
1: Unsere Karosseriewerkstatt erstreckt sich über eine Fläche von 67.000 Quadratmetern. Die Karosserie wird von diesen Robotern zu einer Einheit zusammengefügt. Insgesamt verfügen wir hier über 600 solcher Roboter.
3: Im gesamten Werk herrscht derzeit rege Bautrubel.
1: In diesen Räumlichkeiten, in denen wir uns gerade befinden, sowie in einigen weiteren, ist die Installation der Anlagen in vollem Gange. Hier planen wir, 45 Autos pro Stunde zu produzieren. Wenn das Werk erst einmal voll in Betrieb ist, sollen dort jährlich bis zu 250.000 Autos vom Band laufen.
3: Momentan arbeiten im Betrieb schon etwa 500 Menschen. Weitere 800 sollten noch bis zum Jahresende beschäftigt werden. Nächstes Jahr sollten noch weitere etwa 1.000 Mitarbeiter hinzukommen. Die Produktionsmitarbeiterin Jana Lalinska arbeitet hier bereits seit 2 Monaten.
4: Im Moment in der Einarbeitungsphase lernen wir neue Dinge. Zum Beispiel scannen wir in der Scanbox Produkte aus der Presse. Das ist nicht besonders anstrengend, aber man muss aufmerksam sein. Die Arbeit an der Presse findet wiederum in einer lauten Umgebung statt und wir müssen auch darauf achten, dass es nicht zu Unfällen kommt.
3: Anlageführer Marian Varga ergänzt.
1: Meine Aufgabe wird es sein, den Produktionsprozess an der Presse zu starten. Ich muss eingeben, was hergestellt werden soll, in welcher Menge und gegebenenfalls Änderungen an den Referenzdaten vornehmen. Zu meinen Pflichten gehört es auch, die Formen zu kontrollieren.
3: Laut Martin Semann besteht großes Interesse an Stellen in der Produktion.
1: Es ist wichtig zu erwähnen, dass die Arbeitssprache an der Produktionslinie slowakisch sein wird. Alle Schulungen, Anleitungen und Anweisungen werden in slowakischer Sprache abgehalten.
3: Die Hauptgebäude des Betriebes sind schon fertig. Derzeit werden die Leitungs- und Netzinstallationen fertiggestellt. Der schwedische Autohersteller legt auch Wert auf Umweltfreundlichkeit.
1: Unter uns befindet sich ein Rückhaltebecken mit einem Fassungsvermögen von 5500 Kubikmetern. Das entspricht dem Volumen von zwei olympischen Schwimmbecken. Hier wird Regenwasser gesammelt, das anschließend für Kühlprozesse, aber beispielsweise auch für die Toilettenspülung verwendet wird. Auf diese Weise schonen wir unser Trinkwasser.
3: Der fünfte Automobilhersteller in der Slowakei hat staatliche Fördermittel in Höhe von 267 Millionen Euro erhalten und soll jährlich 100 bis 250 Millionen Euro in den Staatshaushalt einbringen. Liebe Hörer, bevor wir unser nächstes Thema eröffnen, gönnen wir uns eine kleine musikalische Pause. Die slowakische Liedermacherin Mirka Miškechová mit ihrem Song Nejako sa nemáme. Irgendwie haben wir uns einander nicht.

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1: Für Frauen muss die Vereinbarkeit von Beruf und Familie nicht zwangsläufig bedeuten, von morgens bis abends auf Hochtouren zu laufen. Eine Lösung, um die Kinderbetreuung, den Haushalt und gleichzeitig den Beruf unter einen Hut zu bringen, könnte gerade die Teilzeitbeschäftigung sein. Doch Teilzeitarbeit wird in der Slowakei immer noch eher als Belohnung, denn als entgegenkommender Schritt für Mütter angesehen. Laut Michal Palenik vom Institut für Beschäftigung hinkt die Slowakei in dieser Hinsicht hinter den anderen europäischen Ländern hinterher.
2: Derzeit arbeiten laut Eurostat-Angaben etwa 11% aller beschäftigten Frauen in Teilzeit. Im Vergleich zur Tschechischen Republik beispielsweise ist das nur halb so viel wie in Prag.
1: Wie die Marketing-Expertin Katharina Teschler weiter ausführt, verstärkt die mangelnde Flexibilität die sogenannte unsichtbare Arbeit. Dabei handelt es sich beispielsweise um die Hausarbeit, die in der Slowakei größtenteils allein von Frauen geleistet wird.
3: Wenn eine Frau von der Arbeit nach Hause kommt, wartet bereits die nächste Schicht auf sie. Dabei handelt es sich um unbezahlte Arbeit, bei der sie sich um die Familie, den Haushalt oder gegebenenfalls um kranke Eltern kümmert. Umfragen und Statistiken zufolge beträgt das Verhältnis bei der Verteilung dieser Arbeit zwischen Frauen und Männern etwa 80-20%.
1: Eine Teilzeitstelle bedeutet meist auch weniger Geld auf der Gehaltsabrechnung. Es gibt jedoch auch Branchen, wie zum Beispiel den IT-Sektor, in denen selbst wenige Arbeitsstunden ausreichen, um das Familienbudget zu decken. Veronika Pisana von der Bürgervereinigung IT, auch du in der IT, die Mädchen und Frauen im Bereich der Informationstechnologien motiviert und fördert.
3: Eine Teilzeitstelle muss nicht unbedingt eine Halbtagsstelle, also ein vierstündiger Arbeitstag sein. Sehr oft handelt es sich um einen sechsstündigen Arbeitstag, bei dem die Frau morgens Zeit hat, ihr Kind in den Kindergarten zu bringen und es am Nachmittag wieder abzuholen. Die Frauen nutzen oft diese Möglichkeit, da sie dann eine höhere Flexibilität haben, auch wenn sie etwas weniger verdienen. In der IT-Branche ist dieses etwas geringere Gehalt sehr oft noch immer höher als ein durchschnittliches Gehalt in der Wirtschaft.
1: Einen solchen Job zu finden ist aber laut Veronika Pisano oft anspruchsvoll. Der Arbeitsmarkt in diesem Bereich hat sich etwas abgekühlt und die Unternehmen stellen bei der Auswahl ihrer Mitarbeiter höhere Anforderungen. Das spüren vor allem Frauen, die gerade erst in den Beruf einsteigen und sich beispielsweise während der Elternzeit umgeschult haben.
3: Diese besetzten bisher sehr häufig vor allem Juniorenpositionen, doch in letzter Zeit verschwinden diese Positionen zunehmend aus den Stellenangeboten. Dies ist vor allem auf den Einzug der künstlichen Intelligenz zurückzuführen. Zudem investieren Unternehmen derzeit stark in KI und verfügen nicht über die Ressourcen, um Nachwuchskräfte einzuarbeiten.
1: Teilzeitstellen gelten in der Slowakei als Luxus. Damit dieses Modell jedoch Sinn macht, reicht es nicht aus, lediglich die Stundenzahl zu reduzieren. Experten sind sich einig, dass der Schlüssel in einer fairen Bezahlung liegt, von der Mütter tatsächlich leben können. Dies würde auch eine systematische Unterstützung durch den Staat und vor allem den Mut der Unternehmen erfordern, ihre Einstellung zu ändern.
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1: Liebe Hörer, so viel also über die Teilzeitarbeit in der Slowakei. Und nun stellen wir Ihnen einen Slowaken vor, der als Fotograf einer weltberühmten Musikgruppe seinen Ruf gewann. Gestern hätte er seinen 115. Geburtstag gefeiert.
4: Direkt im historischen Zentrum von Banská Štiavnica, ganz am oberen Ende des Dreifaltigkeitsplatzes, steht ein unauffälliges, etwa 250 Jahre altes Haus. Noch vor kurzem war das Gebäude in einem nahezu baufälligen Zustand. Heute erstrahlt es im neuen Glanz. Es handelt sich um das Geburtshaus des weltbekannten slowakischen Fotografen Dezsa Hoffmann, der als Hoffotograf der Beatles berühmt wurde. Ein neues Leben hauchten dem Haus zwei junge Enthusiasten aus Banská Štiavnica, die Brüder Šimon Martin und Michal Šafažík ein. Mehr über die Idee, das alte Haus in ein Dezsa Hoffmann Museum umzuwandeln, erzählt uns Simon Martin Schafařík.
5: Das Projekt startete eigentlich mein Bruder Michal. Da uns das Leben von Dezsa Hoffmann und eigentlich die ganze Geschichte dieses Hauses sehr gefallen hat, haben wir uns entschieden, das Haus zu renovieren. Wir haben die Bürgervereinigung Geburtshaus von Dezsa Hoffmann gegründet. Wir wollten nicht nur das Haus retten, sondern auch das Vermächtnis von Dezsa Hoffmann erhalten. Dies hat uns auch dazu inspiriert, einen Song mit Videoclip zu schreiben, bei dem es über das Leben dieses Mannes geht. 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
1: Das Lied entstand in Zusammenarbeit mit dem in Banská Štiavnica lebenden Rapsänger Vašo Vačkovec und der Videoclip wurde im Geburtshaus von Dežo Hoffmann gedreht.
2: Zurzeit kann man das Lied auf YouTube finden. Beim Hören kann man in 3 Minuten alles Wesentliche über das Leben dieses Slowaken erfahren.
1: Da Sie, liebe Hörer, aber Slowakisch höchstwahrscheinlich nicht verstehen, erzählt Ihnen jetzt Šimon Martin Šafažík etwas über das Leben von Dežo Hoffmann.
3: Tak sa narodil teda tu v tomto domčeku v roku 1912.
2: Dežo wurde in diesem Haus am 24. Mai 1912 geboren. 3 Jahre später ist er mit seiner Mutter in die nordslowakische Stadt Žilina umgezogen. Später arbeitete Dežo in Prag im bekannten Voskovec und Werich Theater. In dieser Zeit hat er auch bei Filmdreharbeiten mitgemacht und Journalistik studiert. Mit diesen Erfahrungen wurde er in der Pariser Niederlassung der US-amerikanischen Filmproduktionsgesellschaft 20th Century Fox aufgenommen. Hier arbeitete er als Bildjournalist.
1: In das weitere Leben des jungen Dežo griffen dramatisch die Kriegsjahre ein. Nach dem Einfall Mussolinis in Äthiopien, damals Abessinien, im Jahr 1935 wurde er in dieses Land entsandt, um dort als Kameramann die Invasion zu dokumentieren. Ein Jahr später wurde er nach Barcelona geschickt, wo er bei den Olympischen Spielen drehen sollte. Zu dieser Zeit brach dort jedoch der Bürgerkrieg aus. Dežo wurde Mitglied der Interbrigadenbewegung der Journalisten, wo er auch den Schriftsteller Ernest Hemingway traf. Hier heiratete er eine Spanierin, die jedoch nach ein paar Wochen an der Front tragisch verstarb. Ihr Name ist unbekannt, da Dežo als Frontkameramann mehrmals verletzt wurde und beim 3. Mal für einige Zeit sein Gedächtnis verlor.
2: Von Spanien ist Dežo nach Großbritannien geflohen, um sich dort niederzulassen. Vor dem Ende des Zweiten Weltkrieges heiratete er die Engländerin Lily, mit der er 2 Kinder hatte. In London eröffnete er sein eigenes Fotostudio und arbeitete mit mehreren Musikzeitschriften wie Billboard, Cashbox, Record Mirror und anderen zusammen. Damals fotografierte er viele Showbusiness-Stars, die Beatles, die Rolling Stones, Pink Floyd, Frank Sinatra, Marilyn Monroe, Charlie Chaplin, Stevie Wonder, Cliff Richard oder die Shadows.
1: Der jetzt schon berühmte Fotograf vergaß jedoch seine Heimat nicht. Er arbeitete zum Beispiel mit dem slowakischen Gesangswettbewerb Bratislavská Lira zusammen. Er lud dorthin verschiedene bekannte Musiker aus Großbritannien, Amerika oder Australien ein und fotografierte sie bei ihren Auftritten in Bratislava. Er war in der High Society überall bekannt und respektiert. Vielleicht am berühmtesten wurde er jedoch als Hoffotograf der Beatles.
3: Tým je známy najmä tým, že bol prvý profesionálny fotograf, ktorý...
2: Seinen guten Ruf erhielt er vor allem als erster Profi-Fotograf dieser Gruppe. Zugleich hat er auch die meisten Fotos von den Beatles gemacht. Vielleicht das bekannteste wurde im Park in Liverpool geschossen. Alle 4 Musiker sind dort bei einem Sprung in die Luft abgebildet. Nach vielen Jahren bezeichnete Paul McCartney in einem Gespräch Dežo Hoffmann als den weltweit besten Fotografen seiner Zeit. Dežo hatte auch eine gute freundschaftliche Beziehung zu allen Käfern. Man kann sagen, die Beatles verdanken Dežo vieles, aber auch er verdankt den Beatles viel.

In Großbritannien blieb Déjà für den Rest seines Lebens. Mit vielen Stars reiste er durch die ganze Welt. Mit den Beatles absolvierte er eine Tournee durch Amerika und pflegte beim Filmfestival in Cannes zu fotografieren. Er verstarb am 26. März 1986 in London und ist am jüdischen Friedhof im Londoner Stadtteil Golders Green begraben. Seine Fotos blieben aber bis heute Zeugen seines bunten und produktiven Lebens. Einige von ihnen kann man auch in seinem Geburtshaus in Banská Štiavnica sehen.

0: liebe Hörer, die Melodie der weltberühmten Gruppe The Beatles schließt unsere Erzählung über ihren Hoffotograf Dejo Hoffmann und zugleich auch unsere heutige Sendung. Tonmeisterin Eva Medzelska und Redakteurin Jana Hrbeková danken Ihnen für Ihre Aufmerksamkeit und wünschen eine erfolgreiche Woche. Do poczucia, auf Wiederhören!
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1: Guten Tag, im Studio ist Juraj Pavlovic.
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1: Höchste Staatsvertreter beraten über Umweltminister Taraba. Lockheed Martin übernimmt Wartung slowakischer F-16-Kampfjets. Zwei Niederlagen in Folge bei der Eishockey-Weltmeisterschaft. Am Montag kommen in Bratislava die drei höchsten Staatsvertreter der Slowakei zusammen. Staatspräsident Peter Pellegrini, Parlamentspräsident Richard Rasche und Ministerpräsident Robert Fico. Das Treffen wurde vom Premier einberufen und soll nach einer Sitzung des Koalitionsrates und nach Gesprächen mit SNP

0: Landeschef Andrei Danko sowie Umweltminister Tomasz Taraba stattfinden. Hintergrund ist Dankos Forderung, Taraba als SNS-Nominierten aus der Regierung abzuberufen. Ministerpräsident Fico hatte wiederholt erklärt, dass eine Regierungsumbildung nicht geplant sei. Das slowakische Verteidigungsministerium hat einen Vertrag über die Wartung der F-16-Kampfjets im Wert von 25 Millionen Euro abgeschlossen. Den Service für die Maschinen übernimmt bis 2030 der in US-amerikanische Hersteller Lockheed Martin. Das Unternehmen soll unter anderem Ersatzteile liefern, Reparaturen durchführen und weitere technische Unterstützungsleistungen für die Wartung der Flugzeuge bereitstellen. Die Slowakei hatte Ende 2018 insgesamt 14 Kampfjets vom Typ F-16CD Block 70 in den USA bestellt. Inzwischen wurden alle Maschinen geliefert. Die slowakische Eishockey-Nationalmannschaft hat bei der Weltmeisterschaft in der Schweiz am Wochenende zwei Niederlagen hinnehmen müssen. Am Samstag unterlag sie Tschechien knapp mit 2:3 und am Sonntag verlor sie gegen Kanada mit 1:5. In der Gruppe B hat die Slowakei nach 6 Spielen 11 Punkte und damit weiterhin eine Chance auf den Einzug ins Viertelfinale. Das letzte Gruppenspiel bestreitet die Mannschaft von Trainer Wladimir Orsak am Dienstag gegen Schweden. Dabei werden die Slowaken auch auf die Ergebnisse Norwegens schauen. Bei Punktgleichheit hätte die Slowakei wegen des Sieges im direkten Duell gegen Norwegen den Vorrang beim Einzug ins Viertelfinale. Die Wirtschaftsuniversität Bratislava und die Otto-Friedrich-Universität Bamberg haben eine Vereinbarung über einen Doppelabschluss getroffen. Studierende der Fakultät für Volkswirtschaft können damit innerhalb der regulären Dauer ihres Masterstudiums zwei vollwertige Abschlüsse erwerben, einen in der Slowakei und einen in Deutschland. Das Programm startet im akademischen Jahr 2026/2027 und ist zunächst für 5 Studienjahre angelegt. Für die Fakultät für Volkswirtschaft in Bratislava ist es bereits der 5. Doppelabschluss. Ähnliche Partnerschaften bestehen bereits mit Universitäten in Portugal, Luxemburg, Italien und Südkorea. Die Nachrichten entstammen Meldungen des slowakischen Presseagentur TASR.
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0: Die Slowakei verschuldet sich immer stärker und das hat inzwischen nicht nur wirtschaftliche, sondern auch politische Folgen. Ende 2025 erreichte die öffentliche Verschuldung der Slowakei 61,4% des Bruttoinlandprodukts. Das war der höchste Wert in der Geschichte des Landes. Damit liegt er deutlich über jener Grenze, die durch die sogenannte Schuldenbremse vorgesehen ist. Diese verfassungsrechtlich verankerte Begrenzung soll die Slowakei vor einer übermäßigen Verschuldung schützen und die Nachhaltigkeit der öffentlichen Finanzen auch mittels Sanktionen sichern. Da die Staatsverschuldung inzwischen die höchste Sanktionsstufe erreicht hat, sieht das Verfassungsgesetz über die Haushaltsverantwortung mehrere strenge Maßnahmen vor. Dazu gehören unter anderem ein ausgeglichener Haushalt und ein erneutes Vertrauensvotum im Parlament. Ministerpräsident Robert Fico zeigte sich bisher allerdings nicht bereit, diese in der Verfassung festgelegten Regeln in dieser Form umzusetzen. Damit ist aus einer fiskalischen Regel ein verfassungsrechtlicher und politischer Konflikt geworden. Ficos Vorgehen wird nicht nur von der Opposition, sondern auch vom Rat für Haushaltsverantwortung kritisiert. Dieses unabhängige Gremium überwacht seit mehreren Jahren die Entwicklung der slowakischen Staatsfinanzen. Der Premier stützt seine Haltung auf die sogenannte Ausweichklausel, die ebenfalls im Verfassungsgesetz zur Haushaltsverantwortung verankert ist. Sie ermöglicht es, die strengsten Sanktionen der Schuldenbremse in bestimmten Ausnahmefällen nicht anzuwenden, etwa bei Finanzkrisen, Naturkatastrophen oder bei der Erfüllung internationaler Verpflichtungen, sofern die damit verbundenen Ausgaben mehr als 3% des Bruttoinlandsprodukts erreichen. Fico rechnet zu solchen Ausgaben jedoch auch regelmäßige Zahlungen der Slowakei an die Haushalte internationaler Organisationen, in denen das Land Mitglied ist. Der Rat für Haushaltsverantwortung hält solch eine Auslegung für problematisch. Er weist darauf hin, dass sie bisher nicht durch relevante Daten belegt sei und einen gefährlichen Präzedenzfall schaffen könne. Dem Rat zufolge sei gerade ein außergewöhnlicher und unerwarteter Anstieg der Staatsausgaben die Grundvoraussetzung dafür, dass die Ausweichklausel überhaupt aktiviert werden kann. Die bloße Existenz von Verteidigungsausgaben oder von Ausgaben zur Erfüllung internationaler Verpflichtungen bedeutet daher nicht automatisch, dass der Staat die Sanktionen der Schuldenbremse umgehen dürfe. Besonders deutlich wandte sich der Haushaltsrat gegen die mögliche Einbeziehung regelmäßiger Zahlungen in den EU-Haushalt unter außerordentliche Ausgaben. Eine solche Interpretation wäre nach Ansicht des Rates völlig absurd, und so betont er, dass die Ausweichklausel eng im Einklang mit dem ursprünglichen Zweck des Gesetzes ausgelegt werden müsse. Sie sei für wirklich Ausnahmesituationen gedacht, die außerhalb der Kontrolle des Staates liegen, nicht aber dafür, die Regeln der Haushaltsdisziplin zu relativieren.
1: Hallo liebe Hörerinnen und Hörer, herzlich willkommen zum Magazinteil der deutschsprachigen RSI-Sendung aus der Slowakei. Vom Mischpult begrüße ich Eva Medelska und vom Mikrofon Jana Hrbeková. In der heutigen Ausgabe bieten wir Ihnen folgende Themen an. Wirtschaft: Schwedische Automobilhersteller in der Ostslowakei nimmt in Kürze den Testbetrieb auf. Arbeitsmarkt: Teilzeitstellen sind in der Slowakei eher die Ausnahme. Deja Hoffmann, ein Mann, der die Beatles fotografiert hat. Wir wünschen Ihnen angenehmes Zuhören und gute Unterhaltung.
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1: Vor etwa 3 Jahren begann man in der Nähe vom ostslowakischen Košice mit dem Bau eines weiteren Betriebes, der in der Slowakei Automobile produzieren wird. Diesmal soll es um die Herstellung von umweltfreundlichen Elektrofahrzeugen gehen. Der schwedische Konzern Volvo errichtet im Wert von über 1,2 Milliarden Euro ein Werk zur Herstellung von reinen Elektrofahrzeugen, in dem bis zu 10.000 neue Arbeitsplätze entstehen sollen. Die anfängliche Kapazität beträgt 250.000 Fahrzeuge pro Jahr, wobei die Serienproduktion schon in diesem Jahr anlaufen soll. Aktuell beginnt das Werk mit dem Einsatz von Robotern an den Arbeitsplätzen und schließt die letzten baulichen Anpassungen ab. In ein paar Wochen wolle man schon mit dem Probebetrieb starten. Bislang ist jedoch noch nicht bekannt, welches Modell vom Band laufen wird. Unser Kollege Lukas Mano aus dem Sender Radio Slovensko hat den Industriekomplex besucht, um einige Details zu erfahren. Der Werksprecher Martin Seman führte ihn anfangs zur Presseanlage.
0: Wir beobachten gerade, wie die Formen ausgetauscht werden und sehen, wie sich hinter ihnen eine Art Tor schließt. Die Formen werden von einem Kran transportiert und wiegen zusammen etwa 40 Tonnen. Der Kran hat eine Tragkraft von bis zu 50 Tonnen.
1: Von der Presseanlage geht man direkt weiter zur Gießerei.
0: Unsere Gießerei ist die einzige ihrer Art in Mitteleuropa. Bei unserem Verfahren wird flüssiges Aluminium in die Form gespritzt, unter einem Druck von 9000 Tonnen verpresst und anschließend wird der gesamte hintere Teil der Karosserie geformt.
1: Die einzelnen Teile werden in der Karosseriewerkstatt zusammengestellt und so entsteht die ganze Karosserie.
0: Unsere Karosseriewerkstatt erstreckt sich über eine Fläche von 67.000 Quadratmetern. Die Karosserie wird von diesen Robotern zu einer Einheit zusammengefügt. Insgesamt verfügen wir hier über 600 solcher Roboter.
1: Im gesamten Werk herrscht derzeit rege Bautrubel.
0: In diesen Räumlichkeiten, in denen wir uns gerade befinden, sowie in einigen weiteren, ist die Installation der Anlagen in vollem Gange. Hier planen wir, 45 Autos pro Stunde zu produzieren. Wenn das Werk erst einmal voll in Betrieb ist, sollen dort jährlich bis zu 250.000 Autos vom Band laufen.
1: Momentan arbeiten im Betrieb schon etwa 500 Menschen. Weitere 800 sollten noch bis zum Jahresende beschäftigt werden. Nächstes Jahr sollten noch weitere etwa 1.000 Mitarbeiter hinzukommen. Die Produktionsmitarbeiterin Jana Lalinska arbeitet hier bereits seit 2 Monaten.
3: Im Moment, in der Einarbeitungsphase, lernen wir neue Dinge. Zum Beispiel scannen wir in der Scanbox Produkte aus der Presse. Das ist nicht besonders anstrengend, aber man muss aufmerksam sein. Die Arbeit an der Presse findet wiederum in einer lauten Umgebung statt und wir müssen auch darauf achten, dass es nicht zu Unfällen kommt.
1: Anlageführer Marian Varga ergänzt.
0: Meine Aufgabe wird es sein, den Produktionsprozess an der Presse zu starten. Ich muss eingeben, was hergestellt werden soll, in welcher Menge und gegebenenfalls Änderungen an den Referenzdaten vornehmen. Zu meinen Pflichten gehört es auch, die Formen zu kontrollieren.
1: Laut Martin Semann besteht großes Interesse an Stellen in der Produktion.
0: Es ist wichtig zu erwähnen, dass die Arbeitssprache an der Produktionslinie slowakisch sein wird. Alle Schulungen, Anleitungen und Anweisungen werden in slowakischer Sprache abgehalten.
1: Die Hauptgebäude des Betriebes sind schon fertig. Derzeit werden die Leitungs- und Netzinstallationen fertiggestellt. Der schwedische Autohersteller legt auch Wert auf Umweltfreundlichkeit.
0: Unter uns befindet sich ein Rückhaltebecken mit einem Fassungsvermögen von 5500 Kubikmetern. Das entspricht dem Volumen von 2 olympischen Schwimmbecken. Hier wird Regenwasser gesammelt, das anschließend für Kühlprozesse, aber beispielsweise auch für die Toilettenspülung verwendet wird. Auf diese Weise schonen wir unser Trinkwasser.
1: Der 5. Automobilhersteller in der Slowakei hat staatliche Fördermittel in Höhe von 267 Millionen Euro erhalten und soll jährlich 100 bis 250 Millionen Euro in den Staatshaushalt einbringen. Liebe Hörer, bevor wir unser nächstes Thema eröffnen, gönnen wir uns eine kleine musikalische Pause. Die slowakische Liedermacherin Mirka Miškechová mit ihrem Song Nejako sa nemáme. Irgendwie haben wir uns einander nicht.

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1: Für Frauen muss die Vereinbarkeit von Beruf und Familie nicht zwangsläufig bedeuten, von morgens bis abends auf Hochtouren zu laufen. Eine Lösung, um die Kinderbetreuung, den Haushalt und gleichzeitig den Beruf unter einen Hut zu bringen, könnte gerade die Teilzeitbeschäftigung sein. Doch Teilzeitarbeit wird in der Slowakei immer noch eher als Belohnung, denn als entgegenkommender Schritt für Mütter angesehen. Laut Michal Palenik vom Institut für Beschäftigung hinkt die Slowakei in dieser Hinsicht hinter den anderen europäischen Ländern hinterher.
2: Derzeit arbeiten laut Eurostat-Angaben etwa 11% aller beschäftigten Frauen in Teilzeit. Im Vergleich zur Tschechischen Republik beispielsweise ist das nur halb so viel wie in Prag.
1: Wie die Marketing-Expertin Katarina Teschler weiter ausführt, verstärkt die mangelnde Flexibilität die sogenannte unsichtbare Arbeit. Dabei handelt es sich beispielsweise um die Hausarbeit, die in der Slowakei größtenteils allein von Frauen geleistet wird.
3: Wenn eine Frau von der Arbeit nach Hause kommt, wartet bereits die nächste Schicht auf sie. Dabei handelt es sich um unbezahlte Arbeit, bei der sie sich um die Familie, den Haushalt oder gegebenenfalls um kranke Eltern kümmert. Umfragen und Statistiken zufolge beträgt das Verhältnis bei der Verteilung dieser Arbeit zwischen Frauen und Männern etwa 80-20%.
1: Eine Teilzeitstelle bedeutet meist auch weniger Geld auf der Gehaltsabrechnung. Es gibt jedoch auch Branchen, wie zum Beispiel den IT-Sektor, in denen selbst wenige Arbeitsstunden ausreichen, um das Familienbudget zu decken. Veronika Pisano von der Bürgervereinigung IT, auch du in der IT, die Mädchen und Frauen im Bereich der Informationstechnologien motiviert und fördert.
3: Eine Teilzeitstelle muss nicht unbedingt eine Halbtagsstelle, also ein vierstündiger Arbeitstag sein. Sehr oft handelt es sich um einen sechsstündigen Arbeitstag, bei dem die Frau morgens Zeit hat, ihr Kind in den Kindergarten zu bringen und es am Nachmittag wieder abzuholen. Die Frauen nutzen oft diese Möglichkeit, da sie dann eine höhere Flexibilität haben, auch wenn sie etwas weniger verdienen. In der IT-Branche ist dieses etwas geringere Gehalt sehr oft noch immer höher als ein durchschnittliches Gehalt in der Wirtschaft.
1: Einen solchen Job zu finden ist aber laut Veronika Pisano oft anspruchsvoll. Der Arbeitsmarkt in diesem Bereich hat sich etwas abgekühlt und die Unternehmen stellen bei der Auswahl ihrer Mitarbeiter höhere Anforderungen. Das spüren vor allem Frauen, die gerade erst in den Beruf einsteigen und sich beispielsweise während der Elternzeit umgeschult haben.
3: Diese besetzten bisher sehr häufig vor allem Juniorenpositionen, doch in letzter Zeit verschwinden diese Positionen zunehmend aus den Stellenangeboten. Dies ist vor allem auf den Einzug der künstlichen Intelligenz zurückzuführen. Zudem investieren Unternehmen derzeit stark in KI und verfügen nicht über die Ressourcen, um Nachwuchskräfte einzuarbeiten.
1: Teilzeitstellen gelten in der Slowakei als Luxus. Damit dieses Modell jedoch Sinn macht, reicht es nicht aus, lediglich die Stundenzahl zu reduzieren. Experten sind sich einig, dass der Schlüssel in einer fairen Bezahlung liegt, von der Mütter tatsächlich leben können. Dies würde auch eine systematische Unterstützung durch den Staat und vor allem den Mut der Unternehmen erfordern, ihre Einstellung zu ändern.
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1: Liebe Hörer, so viel also über die Teilzeitarbeit in der Slowakei. Und nun stellen wir Ihnen einen Slowaken vor, der als Fotograf einer weltberühmten Musikgruppe seinen Ruf gewann. Gestern hätte er seinen 115. Geburtstag gefeiert.
4: Direkt im historischen Zentrum von Banská Štiavnica, ganz am oberen Ende des Dreifaltigkeitsplatzes, steht ein unauffälliges, etwa 250 Jahre altes Haus. Noch vor kurzem war das Gebäude in einem nahezu baufälligen Zustand. Heute erstrahlt es im neuen Glanz. Es handelt sich um das Geburtshaus des weltbekannten slowakischen Fotografen Dežo Hofmann, der als Hoffotograf der Beatles berühmt wurde. Ein neues Leben hauchten dem Haus zwei junge Enthusiasten aus Banská Štiavnica, die Brüder Šimon Martin und Michal Šafařík, ein. Mehr über die Idee, das alte Haus in ein Dežo Hofmann Museum umzuwandeln, erzählt uns Simon Martin Šafařík.
5: Das Projekt startete eigentlich mein Bruder Michal. Da uns das Leben von Dezsa Hoffmann und eigentlich die ganze Geschichte dieses Hauses sehr gefallen hat, haben wir uns entschieden, das Haus zu renovieren. Wir haben die Bürgervereinigung Geburtshaus von Dezsa Hoffmann gegründet. Wir wollten nicht nur das Haus retten, sondern auch das Vermächtnis von Dezsa Hoffmann erhalten. Dies hat uns auch dazu inspiriert, einen Song mit Videoclip zu schreiben, bei dem es über das Leben dieses Mannes geht.
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1: Das Lied entstand in Zusammenarbeit mit dem in Banská Štiavnica lebenden Rapsänger Vašo Vačkovec und der Videoclip wurde im Geburtshaus von Dežo Hoffmann gedreht.
2: Zurzeit kann man das Lied auf YouTube finden. Beim Hören kann man in 3 Minuten alles Wesentliche über das Leben dieses Slowaken erfahren.
1: Da Sie, liebe Hörer, aber Slowakisch höchstwahrscheinlich nicht verstehen, erzählt Ihnen jetzt Šimon Martin Šafažík etwas über das Leben von Dežo Hoffmann.
3: Tak sa narodil teda tu v tomto domčeku v roku 1912.
2: Dežo wurde in diesem Haus am 24. Mai 1912 geboren. 3 Jahre später ist er mit seiner Mutter in die nordslowakische Stadt Žilina umgezogen. Später arbeitete Dežo in Prag im bekannten Voskovec und Werich Theater. In dieser Zeit hat er auch bei Filmdreharbeiten mitgemacht und Journalistik studiert. Mit diesen Erfahrungen wurde er in der Pariser Niederlassung der US-amerikanischen Filmproduktionsgesellschaft 20th Century Fox aufgenommen. Hier arbeitete er als Bildjournalist.
1: In das weitere Leben des jungen Dežo griffen dramatisch die Kriegsjahre ein. Nach dem Einfall Mussolinis in Äthiopien, damals Abessinien, im Jahr 1935 wurde er in dieses Land entsandt, um dort als Kameramann die Invasion zu dokumentieren. Ein Jahr später wurde er nach Barcelona geschickt, wo er bei den Olympischen Spielen drehen sollte. Zu dieser Zeit brach dort jedoch der Bürgerkrieg aus. Dežo wurde Mitglied der Interbrigadenbewegung der Journalisten, wo er auch den Schriftsteller Ernest Hemingway traf. Hier heiratete er eine Spanierin, die jedoch nach ein paar Wochen an der Front tragisch verstarb. Ihr Name ist unbekannt, da Dežo als Frontkameramann mehrmals verletzt wurde und beim 3. Mal für einige Zeit sein Gedächtnis verlor.
3: A potom zo Španielska sa Dežo dostal do Británie, kde sa usadil.
2: Von Spanien ist Dežo nach Großbritannien geflohen, um sich dort niederzulassen. Vor dem Ende des Zweiten Weltkrieges heiratete er die Engländerin Lily, mit der er 2 Kinder hatte. In London eröffnete er sein eigenes Fotostudio und arbeitete mit mehreren Musikzeitschriften wie Billboard, Cashbox, Record Mirror und anderen zusammen. Damals fotografierte er viele Showbusiness-Stars, die Beatles, die Rolling Stones, Pink Floyd, Frank Sinatra, Marilyn Monroe, Charlie Chaplin, Stevie Wonder, Cliff Richard oder die Shadows.
1: Der jetzt schon berühmte Fotograf vergaß jedoch seine Heimat nicht. Er arbeitete zum Beispiel mit dem slowakischen Gesangswettbewerb Bratislavská Lira zusammen. Er lud dorthin verschiedene bekannte Musiker aus Großbritannien, Amerika oder Australien ein und fotografierte sie bei ihren Auftritten in Bratislava. Er war in der High Society überall bekannt und respektiert. Vielleicht am berühmtesten wurde er jedoch als Hoffotograf der Beatles.
3: Tým je známy najmä tým, že bol prvý profesionálny fotograf, ktorý...
2: Seinen guten Ruf erhielt er vor allem als erster Profi-Fotograf dieser Gruppe. Zugleich hat er auch die meisten Fotos von den Beatles gemacht. Vielleicht das bekannteste wurde im Park in Liverpool geschossen. Alle 4 Musiker sind dort bei einem Sprung in die Luft abgebildet. Nach vielen Jahren bezeichnete Paul McCartney in einem Gespräch Dežo Hoffmann als den weltweit besten Fotografen seiner Zeit. Dežo hatte auch eine gute freundschaftliche Beziehung zu allen Käfern. Man kann sagen, die Beatles verdanken Dežo vieles, aber auch er verdankt den Beatles viel.

in Großbritannien blieb Deja für den Rest seines Lebens. Mit vielen Stars reiste er durch die ganze Welt. Mit den Beatles absolvierte er eine Tournee durch Amerika und pflegte beim Filmfestival in Cannes zu fotografieren. Er verstarb am 26. März 1986 in London und ist am jüdischen Friedhof im Londoner Stadtteil Golders Green begraben. Seine Fotos blieben aber bis heute Zeugen seines bunten und produktiven Lebens. Einige von ihnen kann man auch in seinem Geburtshaus in Banská Štiavnica sehen.

0: Liebe Hörer, die Melodie der weltberühmten Gruppe The Beatles schließt unsere Erzählung über ihren Hoffotograf Dejo Hoffmann und zugleich auch unsere heutige Sendung. Tonmeisterin Eva Medjoska und Redakteurin Jana Herbekova danken Ihnen für Ihre Aufmerksamkeit und wünschen eine erfolgreiche Woche. Do poczucia, auf Wiederhören!
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1: Guten Tag, im Studio ist Juraj Pavlovic.
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1: Höchste Staatsvertreter beraten über Umweltminister Taraba. Lockheed Martin übernimmt Wartung slowakischer F-16-Kampfjets. Zwei Niederlagen in Folge bei der Eishockey-Weltmeisterschaft. Am Montag kommen in Bratislava die drei höchsten Staatsvertreter der Slowakei zusammen. Staatspräsident Peter Pellegrini, Parlamentspräsident Richard Rasche und Ministerpräsident Robert Fico. Das Treffen wurde vom Premier einberufen und soll nach einer Sitzung des Koalitionsrates und nach Gesprächen mit SNS-Chef Andrej Danko sowie Umweltminister Tomáš Taraba stattfinden. Hintergrund ist Dankos Forderung, Taraba als SNS-Nominierten aus der Regierung abzuberufen. Ministerpräsident Fico hatte wiederholt erklärt, dass eine Regierungsumbildung nicht geplant sei. Das slowakische Verteidigungsministerium hat einen Vertrag über die Wartung der F-16-Kampfjets im Wert von 25 Millionen Euro abgeschlossen. Den Service für die Maschinen übernimmt bis 2030 der US-amerikanische Hersteller Lockheed Martin. Das Unternehmen soll unter anderem Ersatzteile liefern, Reparaturen durchführen und weitere technische Unterstützungsleistungen für die Wartung der Flugzeuge bereitstellen. Die Slowakei hatte Ende 2018 insgesamt 14 Kampfjets vom Typ F-16CD Block 70 in den USA bestellt. Inzwischen wurden alle Maschinen geliefert. Die slowakische Eishockey-Nationalmannschaft hat bei der Weltmeisterschaft in der Schweiz am Wochenende zwei Niederlagen hinnehmen müssen. Am Samstag unterlag sie Tschechien knapp mit 2:3 und am Sonntag verlor sie gegen Kanada mit 1:5. In der Gruppe B hat die Slowakei nach 6 Spielen 11 Punkte und damit weiterhin eine Chance auf den Einzug ins Viertelfinale. Das letzte Gruppenspiel bestreitet die Mannschaft von Trainer Wladimir Orsak am Dienstag gegen Schweden. Dabei werden die Slowaken auch auf die Ergebnisse Norwegens schauen. Bei Punktgleichheit hätte die Slowakei wegen des Sieges im direkten Duell gegen Norwegen den Vorrang beim Einzug ins Viertelfinale. Die Wirtschaftsuniversität Bratislava und die Otto-Friedrich-Universität Bamberg haben eine Vereinbarung über einen Doppelabschluss getroffen. Studierende der Fakultät für Volkswirtschaft können damit innerhalb der regulären Dauer ihres Masterstudiums zwei vollwertige Abschlüsse erwerben, einen in der Slowakei und einen in Deutschland. Das Programm startet im akademischen Jahr 2026/2027 und ist zunächst für 5 Studienjahre angelegt. Für die Fakultät für Volkswirtschaft in Bratislava ist es bereits der 5. Doppelabschluss. Ähnliche Partnerschaften bestehen bereits mit Universitäten in Portugal, Luxemburg, Italien und Südkorea. Die Nachrichten entstammen Meldungen des slowakischen Presseagentur TASR.
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1: Die Slowakei verschuldet sich immer stärker und das hat inzwischen nicht nur wirtschaftliche, sondern auch politische Folgen. Ende 2025 erreichte die öffentliche Verschuldung der Slowakei 61,4% des Bruttoinlandprodukts. Das war der höchste Wert in der Geschichte des Landes. Damit liegt er deutlich über jener Grenze, die durch die sogenannte Schuldenbremse vorgesehen ist. Diese verfassungsrechtlich verankerte Begrenzung soll die Slowakei vor einer übermäßigen Verschuldung schützen und die Nachhaltigkeit der öffentlichen Finanzen auch mittels Sanktionen sichern. Da die Staatsverschuldung inzwischen die höchste Sanktionsstufe erreicht hat, sieht das Verfassungsgesetz über die Haushaltsverantwortung mehrere strenge Maßnahmen vor. Dazu gehören unter anderem ein ausgeglichener Haushalt und ein erneutes Vertrauensvotum im Parlament. Ministerpräsident Robert Fico zeigte sich bisher allerdings nicht bereit, diese in der Verfassung festgelegten Regeln in dieser Form umzusetzen. Damit ist aus einer fiskalischen Regel ein verfassungsrechtlicher und politischer Konflikt geworden. Ficos Vorgehen wird nicht nur von der Opposition, sondern auch vom Rat für Haushaltsverantwortung kritisiert. Dieses unabhängige Gremium überwacht seit mehreren Jahren die Entwicklung der slowakischen Staatsfinanzen. Der Premier stützt seine Haltung auf die sogenannte Ausweichklausel, die ebenfalls im Verfassungsgesetz zur Haushaltsverantwortung verankert ist. Sie ermöglicht es, die strengsten Sanktionen der Schuldenbremse in bestimmten Ausnahmefällen nicht anzuwenden, etwa bei Finanzkrisen, Naturkatastrophen oder bei der Erfüllung internationaler Verpflichtungen, sofern die damit verbundenen Ausgaben mehr als 3% des Bruttoinlandsprodukts erreichen. Fico rechnet zu solchen Ausgaben jedoch auch regelmäßige Zahlungen der Slowakei an die Haushalte internationaler Organisationen, in denen das Land Mitglied ist. Der Rat für Haushaltsverantwortung hält solch eine Auslegung für problematisch. Er weist darauf hin, dass sie bisher nicht durch relevante Daten belegt sei und einen gefährlichen Präzedenzfall schaffen könne. Dem Rat zufolge sei gerade ein außergewöhnlicher und unerwarteter Anstieg der Staatsausgaben die Grundvoraussetzung dafür, dass die Ausweichklausel überhaupt aktiviert werden kann. Die bloße Existenz von Verteidigungsausgaben oder von Ausgaben zur Erfüllung internationaler Verpflichtungen bedeutet daher nicht automatisch, dass der Staat die Sanktionen der Schuldenbremse umgehen dürfe. Besonders deutlich wandte sich der Haushaltsrat gegen die mögliche Einbeziehung regelmäßiger Zahlungen in den EU-Haushalt unter außerordentliche Ausgaben. Eine solche Interpretation wäre nach Ansicht des Rates völlig absurd, und so betont er, dass die Ausweichklausel eng im Einklang mit dem ursprünglichen Zweck des Gesetzes ausgelegt werden müsse. Sie sei für wirklich Ausnahmesituationen gedacht, die außerhalb der Kontrolle des Staates liegen, nicht aber dafür, die Regeln der Haushaltsdisziplin zu relativieren.
2: Hallo liebe Hörerinnen und Hörer, herzlich willkommen zum Magazinteil der deutschsprachigen RSI-Sendung aus der Slowakei. Vom Mischpult begrüße Sie Eva Medelska und vom Mikrofon Jana Hrbeková. In der heutigen Ausgabe bieten wir Ihnen folgende Themen an. Wirtschaft: Schwedische Automobilhersteller in der Ostslowakei nimmt in Kürze den Testbetrieb auf. Arbeitsmarkt: Teilzeitstellen sind in der Slowakei eher die Ausnahme. Dejo Hoffmann, ein Mann, der die Beatles fotografiert hat. Wir wünschen Ihnen angenehmes Zuhören und gute Unterhaltung.
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2: Vor etwa 3 Jahren begann man in der Nähe vom ostslowakischen Košice mit dem Bau eines weiteren Betriebes, der in der Slowakei Automobile produzieren wird. Diesmal soll es um die Herstellung von umweltfreundlichen Elektrofahrzeugen gehen. Der schwedische Konzern Volvo errichtet im Wert von über 1,2 Milliarden Euro ein Werk zur Herstellung von reinen Elektrofahrzeugen, in dem bis zu 10.000 neue Arbeitsplätze entstehen sollen. Die anfängliche Kapazität beträgt 250.000 Fahrzeuge pro Jahr, wobei die Serienproduktion schon in diesem Jahr anlaufen soll. Aktuell beginnt das Werk mit dem Einsatz von Robotern an den Arbeitsplätzen und schließt die letzten baulichen Anpassungen ab. In ein paar Wochen wolle man schon mit dem Probebetrieb starten. Bislang ist jedoch noch nicht bekannt, welches Modell vom Band laufen wird. Unser Kollege Lukas Mano aus dem Sender Radio Slovensko hat den Industriekomplex besucht, um einige Details zu erfahren. Der Werksprecher Martin Seman führte ihn anfangs zur Presseanlage.
1: Wir beobachten gerade, wie die Formen ausgetauscht werden und sehen, wie sich hinter ihnen eine Art Tor schließt. Die Formen werden von einem Kran transportiert und wiegen zusammen etwa 40 Tonnen. Der Kran hat eine Tragkraft von bis zu 50 Tonnen.
2: Von der Presseanlage geht man direkt weiter zur Gießerei.
1: Unsere Gießerei ist die einzige ihrer Art in Mitteleuropa. Bei unserem Verfahren wird flüssiges Aluminium in die Form gespritzt, unter einem Druck von 9000 Tonnen verpresst und anschließend wird der gesamte hintere Teil der Karosserie geformt.
2: Die einzelnen Teile werden in der Karosseriewerkstatt zusammengestellt und so entsteht die ganze Karosserie.
1: Unsere Karosseriewerkstatt erstreckt sich über eine Fläche von 67.000 Quadratmetern. Die Karosserie wird von diesen Robotern zu einer Einheit zusammengefügt. Insgesamt verfügen wir hier über 600 solcher Roboter.
2: Im gesamten Werk herrscht derzeit rege Bautrubel.
1: In diesen Räumlichkeiten, in denen wir uns gerade befinden, sowie in einigen weiteren, ist die Installation der Anlagen in vollem Gange. Hier planen wir, 45 Autos pro Stunde zu produzieren. Wenn das Werk erst einmal voll in Betrieb ist, sollen dort jährlich bis zu 250.000 Autos vom Band laufen.
2: Momentan arbeiten im Betrieb schon etwa 500 Menschen. Weitere 800 sollten noch bis zum Jahresende beschäftigt werden. Nächstes Jahr sollten noch weitere etwa 1.000 Mitarbeiter hinzukommen. Die Produktionsmitarbeiterin Jana Lalinska arbeitet hier bereits seit 2 Monaten.
3: Im Moment, in der Einarbeitungsphase, lernen wir neue Dinge. Zum Beispiel scannen wir in der Scanbox Produkte aus der Presse. Das ist nicht besonders anstrengend, aber man muss aufmerksam sein. Die Arbeit an der Presse findet wiederum in einer lauten Umgebung statt und wir müssen auch darauf achten, dass es nicht zu Unfällen kommt.
2: Anlageführer Marian Varga ergänzt.
1: Meine Aufgabe wird es sein, den Produktionsprozess an der Presse zu starten. Ich muss eingeben, was hergestellt werden soll, in welcher Menge und gegebenenfalls Änderungen an den Referenzdaten vornehmen. Zu meinen Pflichten gehört es auch, die Formen zu kontrollieren.
2: Laut Martin Semann besteht großes Interesse an Stellen in der Produktion.
1: Es ist wichtig zu erwähnen, dass die Arbeitssprache an der Produktionslinie slowakisch sein wird. Alle Schulungen, Anleitungen und Anweisungen werden in slowakischer Sprache abgehalten.
2: Die Hauptgebäude des Betriebes sind schon fertig. Derzeit werden die Leitungs- und Netzinstallationen fertiggestellt. Der schwedische Autohersteller legt auch Wert auf Umweltfreundlichkeit.
1: Unter uns befindet sich ein Rückhaltebecken mit einem Fassungsvermögen von 5500 Kubikmetern. Das entspricht dem Volumen von 2 olympischen Schwimmbecken. Hier wird Regenwasser gesammelt, das anschließend für Kühlprozesse, aber beispielsweise auch für die Toilettenspülung verwendet wird. Auf diese Weise schonen wir unser Trinkwasser.
2: Der 5. Automobilhersteller in der Slowakei hat staatliche Fördermittel in Höhe von 267 Millionen Euro erhalten und soll jährlich 100 bis 250 Millionen Euro in den Staatshaushalt einbringen. Liebe Hörer, bevor wir unser nächstes Thema eröffnen, gönnen wir uns eine kleine musikalische Pause. Die slowakische Liedermacherin Mirka Miškechová mit ihrem Song Nejako sa nemáme. Irgendwie haben wir uns einander nicht.

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1: Für Frauen muss die Vereinbarkeit von Beruf und Familie nicht zwangsläufig bedeuten, von morgens bis abends auf Hochtouren zu laufen. Eine Lösung, um die Kinderbetreuung, den Haushalt und gleichzeitig den Beruf unter einen Hut zu bringen, könnte gerade die Teilzeitbeschäftigung sein. Doch Teilzeitarbeit wird in der Slowakei immer noch eher als Belohnung, denn als entgegenkommender Schritt für Mütter angesehen. Laut Michal Palenik vom Institut für Beschäftigung hinkt die Slowakei in dieser Hinsicht hinter den anderen europäischen Ländern hinterher.
2: Derzeit arbeiten laut Eurostat-Angaben etwa 11% aller beschäftigten Frauen in Teilzeit. Im Vergleich zur Tschechischen Republik beispielsweise ist das nur halb so viel wie in Prag.
1: Wie die Marketing-Expertin Katharina Teschler weiter ausführt, verstärkt die mangelnde Flexibilität die sogenannte unsichtbare Arbeit. Dabei handelt es sich beispielsweise um die Hausarbeit, die in der Slowakei größtenteils allein von Frauen geleistet wird.
3: Wenn eine Frau von der Arbeit nach Hause kommt, wartet bereits die nächste Schicht auf sie. Dabei handelt es sich um unbezahlte Arbeit, bei der sie sich um die Familie, den Haushalt oder gegebenenfalls um kranke Eltern kümmert. Umfragen und Statistiken zufolge beträgt das Verhältnis bei der Verteilung dieser Arbeit zwischen Frauen und Männern etwa 80-20%.
1: Eine Teilzeitstelle bedeutet meist auch weniger Geld auf der Gehaltsabrechnung. Es gibt jedoch auch Branchen, wie zum Beispiel den IT-Sektor, in denen selbst wenige Arbeitsstunden ausreichen, um das Familienbudget zu decken. Veronika Pisana von der Bürgervereinigung IT, auch du in der IT, die Mädchen und Frauen im Bereich der Informationstechnologien motiviert und fördert.
3: Eine Teilzeitstelle muss nicht unbedingt eine Halbtagsstelle, also ein vierstündiger Arbeitstag sein. Sehr oft handelt es sich um einen sechsstündigen Arbeitstag, bei dem die Frau morgens Zeit hat, ihr Kind in den Kindergarten zu bringen und es am Nachmittag wieder abzuholen. Die Frauen nutzen oft diese Möglichkeit, da sie dann eine höhere Flexibilität haben, auch wenn sie etwas weniger verdienen. In der IT-Branche ist dieses etwas geringere Gehalt sehr oft noch immer höher als ein durchschnittliches Gehalt in der Wirtschaft.
1: Einen solchen Job zu finden ist aber laut Veronika Pisano oft anspruchsvoll. Der Arbeitsmarkt in diesem Bereich hat sich etwas abgekühlt und die Unternehmen stellen bei der Auswahl ihrer Mitarbeiter höhere Anforderungen. Das spüren vor allem Frauen, die gerade erst in den Beruf einsteigen und sich beispielsweise während der Elternzeit umgeschult haben.
3: Diese besetzten bisher sehr häufig vor allem Juniorenpositionen, doch in letzter Zeit verschwinden diese Positionen zunehmend aus den Stellenangeboten. Dies ist vor allem auf den Einzug der künstlichen Intelligenz zurückzuführen. Zudem investieren Unternehmen derzeit stark in KI und verfügen nicht über die Ressourcen, um Nachwuchskräfte einzuarbeiten.
1: Teilzeitstellen gelten in der Slowakei als Luxus. Damit dieses Modell jedoch Sinn macht, reicht es nicht aus, lediglich die Stundenzahl zu reduzieren. Experten sind sich einig, dass der Schlüssel in einer fairen Bezahlung liegt, von der Mütter tatsächlich leben können. Dies würde auch eine systematische Unterstützung durch den Staat und vor allem den Mut der Unternehmen erfordern, ihre Einstellung zu ändern.
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1: Liebe Hörer, so viel also über die Teilzeitarbeit in der Slowakei. Und nun stellen wir Ihnen einen Slowaken vor, der als Fotograf einer weltberühmten Musikgruppe seinen Ruf gewann. Gestern hätte er seinen 115. Geburtstag gefeiert.
4: Direkt im historischen Zentrum von Banská Štiavnica, ganz am oberen Ende des Dreifaltigkeitsplatzes, steht ein unauffälliges, etwa 250 Jahre altes Haus. Noch vor kurzem war das Gebäude in einem nahezu baufälligen Zustand. Heute erstrahlt es im neuen Glanz. Es handelt sich um das Geburtshaus des weltbekannten slowakischen Fotografen Dezsa Hoffmann, der als Hoffotograf der Beatles berühmt wurde. Ein neues Leben hauchten dem Haus zwei junge Enthusiasten aus Banská Štiavnica, die Brüder Šimon Martin und Michal Šafařík, ein. Mehr über die Idee, das alte Haus in ein Dezsa Hoffmann Museum umzuwandeln, erzählt uns Šimon Martin Šafařík.
5: Das Projekt startete eigentlich mein Bruder Michal. Da uns das Leben von Deja Hoffmann und eigentlich die ganze Geschichte dieses Hauses sehr gefallen hat, haben wir uns entschieden, das Haus zu renovieren. Wir haben die Bürgervereinigung Geburtshaus von Deja Hoffmann gegründet. Wir wollten nicht nur das Haus retten, sondern auch das Vermächtnis von Deja Hoffmann erhalten. Dies hat uns auch dazu inspiriert, einen Song mit Videoclip zu schreiben, bei dem es über das Leben dieses Mannes geht. 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
1: Das Lied entstand in Zusammenarbeit mit dem in Banská Štiavnica lebenden Rapsänger Vašo Vačkovec und der Videoclip wurde im Geburtshaus von Dežo Hoffmann gedreht.
2: Zurzeit kann man das Lied auf YouTube finden. Beim Hören kann man in 3 Minuten alles Wesentliche über das Leben dieses Slowaken erfahren.
1: Da Sie, liebe Hörer, aber Slowakisch höchstwahrscheinlich nicht verstehen, erzählt Ihnen jetzt Šimon Martin Šafařík etwas über das Leben von Dežo Hoffmann.
3: Tak sa narodil teda tu v tomto domčeku v roku 1912.
2: Dežo wurde in diesem Haus am 24. Mai 1912 geboren. 3 Jahre später ist er mit seiner Mutter in die nordslowakische Stadt Žilina umgezogen. Später arbeitete Dežo in Prag im bekannten Voskovec und Werich Theater. In dieser Zeit hat er auch bei Filmdreharbeiten mitgemacht und Journalistik studiert. Mit diesen Erfahrungen wurde er in der Pariser Niederlassung der US-amerikanischen Filmproduktionsgesellschaft 20th Century Fox aufgenommen. Hier arbeitete er als Bildjournalist.
1: In das weitere Leben des jungen Dežo griffen dramatisch die Kriegsjahre ein. Nach dem Einfall Mussolinis in Äthiopien, damals Abessinien, im Jahr 1935 wurde er in dieses Land entsandt, um dort als Kameramann die Invasion zu dokumentieren. Ein Jahr später wurde er nach Barcelona geschickt, wo er bei den Olympischen Spielen drehen sollte. Zu dieser Zeit brach dort jedoch der Bürgerkrieg aus. Dežo wurde Mitglied der Interbrigadenbewegung der Journalisten, wo er auch den Schriftsteller Ernest Hemingway traf. Hier heiratete er eine Spanierin, die jedoch nach ein paar Wochen an der Front tragisch verstarb. Ihr Name ist unbekannt, da Dežo als Frontkameramann mehrmals verletzt wurde und beim 3. Mal für einige Zeit sein Gedächtnis verlor.
3: A potom zo Španielska sa Dežo dostal do Británie, kde sa usadil.
2: Von Spanien ist Dežo nach Großbritannien geflohen, um sich dort niederzulassen. Vor dem Ende des Zweiten Weltkrieges heiratete er die Engländerin Lily, mit der er 2 Kinder hatte. In London eröffnete er sein eigenes Fotostudio und arbeitete mit mehreren Musikzeitschriften wie Billboard, Cashbox, Record Mirror und anderen zusammen. Damals fotografierte er viele Showbusiness-Stars, die Beatles, die Rolling Stones, Pink Floyd, Frank Sinatra, Marilyn Monroe, Charlie Chaplin, Stevie Wonder, Cliff Richard oder die Shadows.
1: Der jetzt schon berühmte Fotograf vergaß jedoch seine Heimat nicht. Er arbeitete zum Beispiel mit dem slowakischen Gesangswettbewerb Bratislavská Lira zusammen. Er lud dorthin verschiedene bekannte Musiker aus Großbritannien, Amerika oder Australien ein und fotografierte sie bei ihren Auftritten in Bratislava. Er war in der High Society überall bekannt und respektiert. Vielleicht am berühmtesten wurde er jedoch als Hoffotograf der Beatles.
3: Tým je známy najmä tým, že bol prvý profesionálny fotograf, ktorý...
2: Seinen guten Ruf erhielt er vor allem als erster Profi-Fotograf dieser Gruppe. Zugleich hat er auch die meisten Fotos von den Beatles gemacht. Vielleicht das bekannteste wurde im Park in Liverpool geschossen. Alle 4 Musiker sind dort bei einem Sprung in die Luft abgebildet. Nach vielen Jahren bezeichnete Paul McCartney in einem Gespräch Dežo Hoffmann als den weltweit besten Fotografen seiner Zeit. Dežo hatte auch eine gute freundschaftliche Beziehung zu allen Käfern. Man kann sagen, die Beatles verdanken Dežo vieles, aber auch er verdankt den Beatles viel.

in Großbritannien blieb Dejo für den Rest seines Lebens. Mit vielen Stars reiste er durch die ganze Welt. Mit den Beatles absolvierte er eine Tournee durch Amerika und pflegte beim Filmfestival in Cannes zu fotografieren. Er verstarb am 26. März 1986 in London und ist am jüdischen Friedhof im Londoner Stadtteil Golders Green begraben. Seine Fotos blieben aber bis heute Zeugen seines bunten und produktiven Lebens. Einige von ihnen kann man auch in seinem Geburtshaus in Banská Štiavnica sehen.

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